0: der Welt.
1: Ich bin Diana Kramer. Mehrfach hatte US-Präsident Donald Trump in den vergangenen Tagen mit Angriffen auf die Infrastruktur im Iran gedroht und offenbar ernst gemacht. Iranischen Medienberichten zufolge hat das US-Militär mindestens 2 Brücken im Süden des Landes angegriffen. Dabei seien 2 Menschen getötet und 4 weitere verletzt worden, heißt es. Nähere Angaben gab es zunächst nicht. Die Bundesregierung hat einen Aktionsplan zum Kampf gegen Steuerbetrug ausgearbeitet. Wer den Staat und unsere Gesellschaft betrügt, darf damit nicht durchkommen, sagte Finanzminister Lars Klingbeil bei der Vorstellung in Berlin.
2: Beim Zoll soll ein gemeinsames Zentrum gegen Steuer- und Finanzkriminalität eingerichtet werden, wo alle Maßnahmen gebündelt werden, von der KI-unterstützten Datenanalyse bis hin zur Fahndung. Denn Steuerkriminalität schade allen und untergrabe das Vertrauen in den Staat, betonte auch Justizministerin Hubig. Der Aktionsplan sieht außerdem vor, dass Selbstanzeigen nicht mehr straffrei bleiben. Kriminelle sollten sich nicht mehr freikaufen können, sagte Klingbeil. Tanja Wagner, Nachrichtenredaktion.
1: Bei der Online-Kündigung eines Fitnessstudio-Vertrags darf das Studio keine Informationen zu Kündigungsalternativen wie etwa das Pausieren des Vertrags enthalten. Das hat der Bundesgerichtshof entschieden. In dem Verfahren hatte der Bundesverband der Verbraucherzentralen gegen die Fitnesskette FitEx aus Essen geklagt.
3: Wer seinen Fitnessstudio-Vertrag kündigen wollte, wurde nach Anklicken der entsprechenden Schaltfläche auf eine Bestätigungsseite weitergeleitet. Neben einem Formular zum Eingeben der nötigen Informationen wurde dort prominent auf die Möglichkeit hingewiesen, den Vertrag beitragsfrei zu pausieren, anstatt ihn zu kündigen. Der Bundesverband der Verbraucherzentralen hatte kritisiert, Kunden würden dadurch vom Kündigungsprozess abgelenkt. In Karlsruhe konnte sich der Verband nun mit seiner Klage durchsetzen. Das Gericht verurteilte FitEx zur Unterlassung. Jacqueline Melcher, Redaktion.
1: Leihmutterschaft sollte in Deutschland aus Sicht der CDU verboten bleiben. Das betonte eine Parteisprecherin, nachdem Unionsfraktionschef Jens Spahn und sein Ehemann die Geburt eines Babys mithilfe einer Leihmutter in den USA bekannt gegeben hatten. Auch ein Sprecher des Familienministeriums stellte klar, der Koalitionsvertrag sehe keine Änderung der aktuellen Rechtslage vor. Kritik an Spahn kam unter anderem aus der Frauenunion.

0: Drama. Frankreichs Präsident Emmanuel Macron will neuen Schwung in die Zusammenarbeit mit Deutschland bringen und bei internationalen Schlüsselthemen mit Berlin an einem Strang ziehen. Das sagte er zum Auftakt des deutsch-französischen Regierungstreffens im Rheinland. Er wurde am Abend auf Schloss Benzberg bei Köln von Bundeskanzler Friedrich Merz empfangen. Heute tagt der deutsch-französische Verteidigungs- und Sicherheitsrat auf dem Fliegerhorst Nörvenich. Anschließend kommt der sogenannte Ministerrat in Brühl zusammen. Die Bundesregierung will mit einem Aktionsplan entschiedener gegen Steuerbetrug und Geldwäsche vorgehen. Gemeinsam mit Justizministerin Stefanie Hubig kündigte Finanzminister Lars Klingbeil ein gemeinsames Zentrum gegen Steuer- und Finanzkriminalität an.
1: Wir haben ein gemeinsames, klares Ziel. Die Ehrlichen in unserer Gesellschaft dürfen nicht die Dummen sein. Es geht für mich um Gerechtigkeit. Die wenigen, die betrügen, schaden allen, die ehrlich ihre Steuern zahlen. Und das macht auch den fairen Wettbewerb zwischen Unternehmen kaputt.
0: Bundesfinanzminister Klingbeil kündigte außerdem an, dass Selbstanzeigen bei Steuerbetrug nicht mehr grundsätzlich zur Straffreiheit führen. In sozial und wirtschaftlich benachteiligten Landkreisen sind mehr Vorschüler übergewichtig oder fettleibig. Das geht aus einer Analyse des RKI hervor, für die Daten von 4,3 Millionen Kindern ausgewertet wurden.
2: Die Eltern haben wenig Geld oder achten nicht auf eine gesunde Ernährung. Der nächste Sportverein ist 3 Orte weiter und es gibt keinen Bus, der dorthin fährt. Gründe, warum schon Kinder zwischen 4 und 7 zu dick werden können. Gleichzeitig leiden sie häufig auch darunter. Der RKI-Studie zufolge hatten von den zwischen 2006 und 2024 eingeschulten Kindern knapp 9 bis gut 13% Übergewicht, bis zu fast 6% waren fettleibig. Lea Matschulat, Nachrichtenredaktion.
0: In New York ist das Weltmeistertrikot von Brasiliens Fußballlegende Pelé aus dem Jahr 1958 versteigert worden. Das blaue Jersey mit der gelben Nummer 10 wechselte für 4,88 Millionen Dollar dem Besitzer, teilte das Auktionshaus Sotheby's mit. Teurer war mit rund 8 Millionen bislang nur das Fußballtrikot von Diego Maradona, das er beim 2:1-Sieg Argentiniens im WM-Viertelfinale 1986 gegen England getragen hatte.

0: Kramer. Das US-Militär hat damit begonnen, in der sechsten Nacht in Folge Ziele im Iran anzugreifen. Laut iranischen Medien wurden dabei mehrere Brücken sowie ein Flughafen im Süden des Landes bombardiert. Dabei seien 2 Menschen getötet und 4 weitere verletzt worden. Die iranische Armee kündigte daraufhin Vergeltungsschläge auf US-Militärstandorte in den Golfstaaten Kuwait und Bahrain an. Erst in dieser Woche hatte US-Präsident Donald Trump damit gedroht, die Angriffe im Iran auf Kraftwerke und Brücken auszuweiten. Die Zahl der schweren E-Scooter-Unfälle ist im vergangenen Jahr in Deutschland regelrecht nach oben geschnellt. Insgesamt gab es etwa 16.500 Unfälle mit Personenschaden, 38 Menschen wurden getötet. Unfallopfer sind dabei überwiegend jüngere Menschen.
1: Mehr als jeder zweite Verunglückte war jünger als 25 Jahre. Und obwohl die E-Scooter erst ab 14 zugelassen sind, werden die Roller oft von noch viel Jüngeren genutzt. Über 870 Mal waren die Unfallopfer höchstens 13. Und meist sind die Fahrer selbst schuld. Fast die Hälfte der Todesopfer kam bei Unfällen ums Leben, an denen kein anderer beteiligt war. Grund ist neben Leichtsinn häufig auch Unerfahrenheit. Unfallexperten fordern deshalb einen Befähigungsnachweis für alle ohne Führerschein. Das würde auch klar machen, dass es sich beim E-Roller eben nicht nur um ein Spaßfahrzeug handelt. Tanja Wagner, Nachrichtenredaktion.
0: Der russische Angriffskrieg gegen die Ukraine verändert auch den Blick auf den Zivilschutz in Deutschland. Außenminister Johann Wadephul fordert Maßnahmen, wie etwa in Finnland. Dort schaute er sich an, wie sich das Land auf Krisen und mögliche Angriffe vorbereitet.
2: Ich glaube, wir brauchen in unserer Gesellschaft, und das gilt natürlich auch für das staatliche Handeln, ein wirkliches Umdenken. Und wir sollten uns von dem, was hier in Finnland praktiziert wird, eine große Scheibe abschneiden. Ein Staat, der Vorsorge betreibt, und das wird von allen Menschen hier gelebt.
0: Bundesaußenminister Wadephul. Das US-Raumfahrtunternehmen SpaceX von Tech-Milliardär Elon Musk hat einen weiteren geplanten Testflug seines Raketensystems Starship kurz vor dem Start abgebrochen. Einige der Triebwerke hätten nicht gezündet, schrieb Musk auf seiner Plattform X. Den letzten und 12. Testflug hatte die Riesenrakete, die höher ist als die Freiheitsstatue, im Mai absolviert.

0: der Welt.
1: Ich bin Diana Kramer. Zuletzt lief es nicht so gut in den deutsch-französischen Beziehungen. Ein großes Regierungstreffen im Rheinland soll heute aber neue Impulse bringen. Am Abend empfing Bundeskanzler Merz auf Schloss Bensberg bei Köln den französischen Präsidenten Macron.
2: Ich freue mich sehr, dass die französische Regierung und der französische Präsident meiner Einladung gefolgt sind. Wir werden uns über die großen Themen unterhalten, über die Wirtschaftspolitik, über die Energiepolitik, über die Sicherheits- und Verteidigungspolitik.
1: Macron erklärte am Abend, er wolle neuen Schwung in die Zusammenarbeit mit Deutschland bringen und bei internationalen Schlüsselthemen mit Berlin an einem Strang ziehen. Das US-Militär hat in der sechsten Nacht in Folge Ziele im Iran angegriffen. Laut iranischen Medien wurden mehrere Brücken im Süden sowie ein Flughafen bombardiert. Dabei seien zwei Menschen getötet und vier weitere verletzt worden. Die iranische Armee reagierte mit Vergeltungsschlägen auf US-Militärstandorte in den Golfstaaten Kuwait und Bahrain. Der Bundesrat hatte sich vor einer Woche für die Einführung des Grundsatzes "Nur Ja heißt Ja" im Sexualstrafrecht ausgesprochen. Knapp jeder zweite Bundesbürger hält es für richtig, wenn sexuelle Handlungen ohne ausdrückliches Einverständnis in Zukunft strafbar wären. Das ergab eine dpa-Umfrage. Für über 30% soll es bleiben, wie es ist.
3: Im Sexualstrafrecht gilt in einigen europäischen Ländern der Grundsatz "Nur Ja heißt Ja", bei dem eine aktive Zustimmung bei sexuellen Handlungen verlangt wird. In Deutschland muss ein Opfer sexueller Übergriffe aktiv widersprochen haben. Ein Täter kann also argumentieren, dass das Opfer nicht Nein gesagt hat und sein Handeln in Ordnung ist. Befürworter der Neuregelung verweisen auf Fälle, in denen Opfer aufgrund von Angst in Schockstarre geraten und keinen Widerstand leisten. Nun steht es an der Bundesregierung, ob sie den Vorschlag der Länder aufnimmt. Tine Klimach, Berlin.
1: Im Müritz-Nationalpark kämpfen rund 400 Einsatzkräfte weiter gegen den Flächenbrand auf dem Gebiet eines früheren Truppenübungsplatzes. Das Feuer hat sich inzwischen auf einer Fläche von etwa 360 Hektar ausgebreitet, teilte der Landkreis Mecklenburgische Seenplatte mit. Auch die Bundeswehr unterstützt die Löscharbeiten mit Hubschraubern.

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0: US-Präsident Donald Trump hat eine Rede an die Nation gehalten. Er nutzte dabei die Gelegenheit, um erneut große Zweifel am Wahlsystem in den USA anzumelden, wenige Monate vor den anstehenden Zwischenwahlen.
1: Trumps Rede zur besten Sendezeit wurde von vielen TV-Sendern hier gar nicht übertragen. Sie drehte sich fast ausschließlich um das nach Meinung Trumps mangelhafte US-Wahlsystem. Nach Geheimdienstinformationen soll China seit Jahren die US-Wahlen manipuliert haben. Hinzu komme Wahlbetrug durch Wahlmaschinen und Briefwahl sowie Hunderttausende illegal wählender Ausländer, so Trump. Tina Eck, USA.
0: Zuletzt lief es nicht so gut in den deutsch-französischen Beziehungen. Ein großes Regierungstreffen im Rheinland soll neue Impulse bringen. Einer der Schwerpunkte dürfte dabei die Kooperation im Verteidigungsbereich sein.
2: Zuerst tagt am Morgen der deutsch-französische Verteidigungs- und Sicherheitsrat auf dem Fliegerhorst Nörvenich unter Leitung von Bundeskanzler Merz und Frankreichs Präsident Macron. Bei einem Treffen der beiden hatte Macron am Abend erklärt, er wolle neuen Schwung in die Zusammenarbeit bringen und bei internationalen Schlüsselthemen mit Berlin an einem Strang ziehen. Unter anderem geht es um die nukleare Abschreckung auf Basis des französischen Atomwaffenarsenals. Zweiter Schauplatz ist heute Schloss Augustusburg in Brühl. Dort tagt am Vormittag der sogenannte Ministerrat. Diana Kramer, Nachrichtenredaktion.
0: Das US-Raketenunternehmen SpaceX von Tech-Milliardär Elon Musk hat einen weiteren Testflug seines Raketensystems Starship kurz vor dem Start abgebrochen. Einige der Triebwerke hätten nicht gezündet, schrieb Musk auf seiner Plattform X. Den letzten Testflug hatte die Riesenrakete im Mai absolviert. Die US-Raumfahrtbehörde NASA will mit dem Starship Astronauten zum Mond schicken. SpaceX selbst will damit eines Tages zum Mars. Zum Sport. Wenige Tage vor dem Finale der Fußball-Weltmeisterschaft haben Organisatoren massive Menschenrechtsverletzungen während des Turniers in den USA, Kanada und Mexiko angeprangert. Eine Sprecherin der Organisation Human Rights Watch kritisierte unter anderem das harte Durchgreifen der US-Regierung gegen Einwanderer. Der FIFA warfen die Organisatoren vor, dass viele Fans aus der ganzen Welt durch überteuerte Ticketpreise und strenge Visa-Regeln an der Teilnahme gehindert wurden.
3: Und jetzt in Kürze das Wichtigste aus dem Saarland und der Region. In Kaiserslautern blockiert eine Autofahrerin trotz dramatischer Lage den Rettungswagen und behindert so die lebensrettende Arbeit der Sanitäter. Gegen sie wird nun ermittelt. Homburgs Oberbürgermeister Forster steht im Fokus steuerstrafrechtlicher Ermittlungen. Die Stadt selbst kämpft gegen eine hohe Umsatzsteuerforderung und setzt auf rechtliche Klärung. In Riegelsberg loderten im ausgebrannten Dachstuhl erneut Glutnester auf. Feuerwehr und THW arbeiten unter Einsturzgefahr weiter am Brandherd. Ausführliches dazu gleich um halb.
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6: Im Saarland ist es heute Morgen meistens bewölkt bei rund 19 Grad. Stellenweise ist auch schon leichter Regen unterwegs. Die Luft ist ziemlich feucht. Im Laufe des Vormittags bleibt der Himmel dicht zu und die Temperaturen steigen landesweit auf gut 23 Grad. Ab dem Mittag wird's deutlich wärmer, so Richtung 29 Grad, dabei weiterhin viele Wolken. Am Nachmittag ziehen von Westen her verbreitet Schauer auf, teils auch kräftiger Regen. Besonders rund um Homburg und Neunkirchen. Heute Abend kühlt es dann überall auf etwa 21 Grad ab. Der Regen lässt langsam nach, aber es bleibt oft grau.
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6: Der aktuelle Blick auf die Straßen im Saarland. B10 von Pirmasens in Richtung Birkenfeld zwischen Bubach und Neububach besteht in beiden Richtungen Gefahr durch eine ungesicherte Unfallstelle im Kreuzungsbereich und durch Personen auf der Fahrbahn. L274 von Gersweiler in Richtung Grenzübergang Klarental zwischen Gersweiler und Grenzübergang Klarental besteht Gefahr durch eine ungesicherte Unfallstelle. Und L117 von Waldmoor in Richtung Abzweig nach Altbreitenfelder Hof zwischen Waldmoor und Abzweig nach Altbreitenfelder Hof. Wildunfall. Bitte vorsichtig fahren. Wir wünschen euch eine gute Fahrt.
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6: Guten Morgen, mein Name ist Max Lorenz auf eurem City Radio.

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1: Die Polizei sucht aktuell nach dem 82-jährigen Alfred Oberneder aus Obertal. Der Mann wird seit Samstag, dem 11. Juli, vermisst. Die Ermittler vermuten, dass er mit seinem grauen VW Golf unterwegs ist. Das Kennzeichen lautet WNDEO 246. Wegen seiner Gesundheit könnte Alfred Oberneder in einer hilflosen Lage sein. Es ist außerdem möglich, dass er sich im Grenzgebiet zu Frankreich aufhält. Der Vermisste ist etwa 1,75 bis 1,80 groß, schlank, hat kurze graue Haare und trägt eine Brille. Über seine Kleidung weiß die Polizei bisher nichts. Die Angehörigen haben ein Foto zur Verfügung gestellt. Die Polizei bittet darum, Hinweise zu melden. Wenn ihr Alfred Oberneder gesehen habt oder andere Hinweise geben könnt, ruft bitte die Polizei in St. Wendel an unter der Telefonnummer 068 518 980. Ihr könnt euch auch an jede andere Polizeidienststelle wenden.
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0: mit Andreas Klein. Hallo. Eine Autofahrerin hat am Dienstagnachmittag in Kaiserslautern einen Rettungswagen blockiert. Die 66-Jährige stellte ihr Auto vor das Fahrzeug, als Rettungskräfte gerade einen Notfallpatienten reanimierten. Trotz mehrmaliger Bitten weigerte sie sich, wegzufahren. Die Rettungskräfte mussten mitten auf der Straße weiterarbeiten. Erst nach 10 Minuten ließ die Frau den Wagen passieren. Die Polizei ermittelt jetzt gegen sie wegen Behinderung von Rettungskräften und Widerstand. In Trier ist am Mittwoch in der Robert-Schumann-Allee ein 22-jähriger Student mit einem Messer angegriffen worden. Der junge Mann ist noch vor Ort gestorben. Die Polizei hat den Tatverdächtigen, ebenfalls 22 Jahre alt, kurz nach der Tat festgenommen. Zu seinem Motiv ist nichts bekannt. Die Ermittlungen der Kriminalpolizei laufen. Die Universität Trier hat eine Gedenkminute angekündigt. Die Stadt Homburg und Oberbürgermeister Michael Forster stehen weiter im Fokus der Finanzbehörden. Gegen beide laufen Ermittlungen wegen steuerrechtlicher Fragen. Es gibt 2 Verfahren. Eines gegen die Stadt, eines gegen den Oberbürgermeister. Im Mittelpunkt stehen offene Umsatzsteuererklärungen und komplexe rechtliche Fragen aus den Jahren 2019 bis 2024. Die Stadt betont, sie arbeite mit den Behörden zusammen und hat eine externe Steuerberatung eingeschaltet. Es gibt eine noch offene Forderung von rund 179.000 Euro. Der Einspruch gegen den Bescheid läuft. In Riegelsberg hat es am Mittwochmittag erneut in einem bereits ausgebrannten Haus gebrannt. Im Dachstuhl des Gebäudes in der Saarbrücker Straße haben sich Glutnester vom Vortag entzündet. Die Feuerwehr konnte wegen Einsturzgefahr nur von außen löschen. Auch das technische Hilfswerk ist vor Ort. Die Saarbrücker Straße bleibt im Bereich am Stumpen gesperrt. Am Vortag hatten rund 60 Feuerwehrleute bereits Stunden gegen die Flammen gekämpft. 3 von ihnen wurden leicht verletzt. Soweit das Neueste aus der Region für den Moment. Weitere Nachrichten findet ihr auf blaulichtreport-saarland.de.
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2: Im Saarland ist es heute Morgen meistens bewölkt bei rund 19 Grad. Stellenweise ist auch schon leichter Regen unterwegs. Die Luft ist ziemlich feucht. Im Laufe des Vormittags bleibt der Himmel dicht zu und die Temperaturen steigen landesweit auf gut 23 Grad. Ab dem Mittag wird's deutlich wärmer, so Richtung 29 Grad, dabei weiterhin viele Wolken. Am Nachmittag ziehen von Westen her verbreitet Schauer auf, teils auch kräftiger Regen, besonders rund um Homburg und Neunkirchen. Heute Abend kühlt es dann überall auf etwa 21 Grad ab. Der Regen lässt langsam nach, aber es bleibt oft grau.
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2: Der aktuelle Blick auf die Straßen im Saarland. L274 von Gersweiler in Richtung Grenzübergang Klarental besteht Gefahr durch eine ungesicherte Unfallstelle. Und Flughafenstraße von Fechingen in Richtung St. Ingbert zwischen Fechingen und Waldstraße besteht in beiden Richtungen Gefahr durch umgestürzte Bäume. Kommt gut an!
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2: Ihr hört euer City Radio mit mir, Max Lorenz. Moin!
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1: Ich bin Thomas Bliski. US-Präsident Donald Trump hat wenige Monate vor den Zwischenwahlen zum Kongress erneut Zweifel an der Verlässlichkeit des amerikanischen Wahlsystems geschürt. In einer Fernsehansprache behauptete er, China habe seit 2020 in großem Stil Wahldaten gestohlen und Journalisten für kritische Berichte bezahlt.
2: Trump sprach von Geheimdienstinformationen, die er bislang auch nicht kannte, wonach China seit Jahren die US-Wahlen manipuliert und Daten stiehlt, unter anderem, um zu verhindern, dass er Präsident wird. Seine Niederlage von 2020 gesteht er ja bis heute nicht ein, die liegt ihm immer noch bitter im Magen. Trump schimpfte über Wahlbetrug durch Briefwahl und Wahlmaschinen und zu viele illegal wählende Ausländer. Er war drauf, wie immer, aber es scheint mit dieser Rede deutlich zu werden, dass die im Herbst anstehenden Zwischenwahlen ihm nun doch irgendwie Sorgen machen. Und deswegen wohl will er Zweifel am Wahlsystem ordentlich befeuern. Tina Eck, USA.
1: Frankreichs Präsident Macron will neuen Schwung in die Zusammenarbeit mit Deutschland bringen und bei internationalen Schlüsselthemen mit Berlin an einem Strang ziehen. Die Zusammenarbeit müsse weiter ausgebaut und der strategische Aufbruch Europas beschleunigt werden, sagte Macron zum Auftakt des deutsch-französischen Regierungstreffens im Rheinland. Heute tagt der deutsch-französische Verteidigungs- und Sicherheitsrat. Das US-Raketenunternehmen SpaceX von Tech-Milliardär Elon Musk hat einen weiteren Testflug seines Raketensystems Starship kurz vor dem Start abgebrochen. Einige der Triebwerke hätten nicht gezündet, schrieb Musk auf seiner Plattform X.
3: Schon beim vorherigen Testflug im Mai waren Triebwerke ausgefallen. Trotzdem verlief dieser Test weitgehend nach Plan. Mit dem Starship will die NASA einmal Astronauten zum Mond schicken und SpaceX will damit sogar bis zum Mars. Erstmal hofft das Unternehmen nun aber auf einen neuen Termin für den geplatzten Starship-Testflug in den kommenden Tagen. Aus New York, Christina Horsten.
1: Wenige Tage vor dem Finale der Fußball-WM haben Organisatoren massive Menschenrechtsverletzungen während des Turniers in den USA, Kanada und Mexiko angeprangert. Eine Sprecherin von Human Rights Watch kritisierte unter anderem das harte Durchgreifen der US-Regierung gegen Einwanderer. Der FIFA warfen die Organisatoren vor, dass viele Fans aus der ganzen Welt durch überteuerte Ticketpreise und strenge Visa-Regeln an der Teilnahme gehindert wurden.
4: Und jetzt in Kürze das Wichtigste aus dem Saarland und der Region. In Kaiserslautern blockierte eine Autofahrerin trotz Notfallsituation 10 Minuten lang einen Rettungswagen und muss nun mit strafrechtlichen Konsequenzen rechnen. Die Stadt Homburg und Oberbürgermeister Forster stehen im Mittelpunkt laufender steuerstrafrechtlicher Ermittlungen. Rund 179.000 Euro Umsatzsteuer sind strittig. Nach einem schweren Brand in Riegelsberg bekämpft die Feuerwehr erneut Glutnester im einsturzgefährdeten Gebäude. Die Saarbrücker Straße bleibt gesperrt. Ausführliches dazu gleich um 9:30.
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7: Im Saarland sind gerade viele Wolken am Himmel und stellenweise regnet es noch. Die Temperaturen liegen bei etwa 21 Grad. In den nächsten Stunden bleibt es meistens bewölkt. Am Nachmittag und am Abend gibt's dann teilweise kräftigen Regen, örtlich auch starken Regen. Dazu werden es ungefähr 24 bis 26 Grad. In der Nacht wird's kühler, es ist oft dicht bewölkt und es kommt weiterer Regen dazu. Die Temperaturen gehen runter auf rund 17 Grad.
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7: Der aktuelle Blick auf die Straßen im Saarland. A1 von Saarbrücken in Richtung Trier. Zwischen Nonnweiler-Bierfeld und Hermeskeil gibt es einen Unfall. Und A62 von Landstuhl in Richtung Nonnweiler. Zwischen Freisen und Rastplatz am Freisener Kreuz steht ein defekter LKW auf dem rechten Fahrstreifen. Kommt gut an!
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7: Mit Max Lorenz. Moin!

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2: In Saarbrücken-Burbach hat am Mittwochabend eine brennende Papiertonne einen Feuerwehreinsatz ausgelöst. Das Feuer ist gegen 18.40 Uhr in der Von der Heidstraße ausgebrochen. Als die Feuerwehr eingetroffen ist, hat die Tonne bereits vollständig gebrannt. Besonders gefährlich war, dass die Tonne direkt neben einem Gebäude gestanden hat. Es bestand das Risiko, dass die Flammen auf die Hausfassade überspringen und so einen größeren Brand verursachen. Die Berufsfeuerwehr aus Saarbrücken war schnell vor Ort. 6 Einsatzkräfte konnten mit einem gezielten Löschangriff Schlimmeres verhindern. Sie hatten das Feuer innerhalb kurzer Zeit unter Kontrolle und das Gebäude blieb unbeschädigt. Nach bisherigen Erkenntnissen wurde niemand verletzt. Wie es zu dem Brand gekommen ist, weiß man bislang nicht. Die Ursache wird noch untersucht.

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0: mit Andreas Klein. Hallo.
1: In Kaiserslautern hat eine Autofahrerin einen Rettungseinsatz massiv behindert. Die 66-Jährige parkte ihr Auto direkt vor einem Rettungswagen und blockierte den einzigen Weg. Rettungskräfte mussten einen Patienten reanimieren und baten die Frau mehrfach, das Fahrzeug wegzufahren, doch sie verweigerte die Aufforderung. Erst nach rund 10 Minuten gab sie den Weg frei. Die Polizei ermittelt jetzt gegen die Frau wegen Widerstands gegen Rettungskräfte und Behinderung hilfeleistender Personen. Einsätze wie diese zählen oft jede Sekunde. In Homburg laufen Steuerermittlungen gegen die Stadt und Oberbürgermeister Michael Forster. Beide Verfahren betreffen die Umsatzsteuer aus den Jahren 2019 bis 2024. Die Finanzverwaltung hat nach ersten Prüfungen einen Steuerbescheid über rund 179.000 Euro ausgestellt. Die Stadt hat bereits beträchtliche Summen gezahlt. Sie will gegen den Bescheid Einspruch einlegen, weil noch Fragen offen sind. Die Stadt arbeitet eng mit Anwälten und Steuerberatern zusammen und betont ihre Kooperationsbereitschaft. Weitere Details nennt die Stadt derzeit nicht. Die Ermittlungen dauern an. Riegelsberg. Dort ist es erneut zu einem Brand in der Saarbrücker Straße gekommen. Bereits am Vortag hatte es in dem Gebäude einen schweren Dachstuhlbrand gegeben. Am Mittwoch entdeckte die Feuerwehr Glutnester im beschädigten Dach. Das Gebäude gilt als einsturzgefährdet, daher löschen die Einsatzkräfte nur von außen. Unterstützung kommt vom Technischen Hilfswerk. Die Saarbrücker Straße bleibt im Bereich am Stumpen weiter gesperrt. Autofahrer sollen das Gebiet umfahren. 3 Feuerwehrleute wurden am Dienstag leicht verletzt. In Trier hat ein tödlicher Messerangriff für Entsetzen gesorgt. Das Opfer, ein 22-jähriger Student der Universität Trier, ist am Tatort gestorben. Der mutmaßliche Täter, ebenfalls 22 Jahre alt, wurde nach einer kurzen Fahndung festgenommen. Bisher gibt es keine gesicherten Hinweise zum Motiv der Tat. Ob sich Täter und Opfer kannten, ist unklar. Die Universität Trier hat eine Schweigeminute angekündigt. Die Polizei bittet Augenzeugen und Betroffene, sich Unterstützung zu holen. Die Ermittlungen laufen weiter. Soweit das Neueste aus der Region für den Moment. Weitere Nachrichten findet ihr auf blaulichtreport-saarland.de.
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3: Im Saarland sind gerade viele Wolken am Himmel und stellenweise regnet es noch. Die Temperaturen liegen bei etwa 21 Grad. In den nächsten Stunden bleibt es meistens bewölkt. Am Nachmittag und am Abend gibt's dann teilweise kräftigen Regen, örtlich auch starken Regen. Dazu werden es ungefähr 24 bis 26 Grad. In der Nacht wird's kühler. Es ist oft dicht bewölkt und es kommt weiterer Regen dazu. Die Temperaturen gehen runter auf rund 17 Grad.
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3: Der aktuelle Blick auf die Straßen im Saarland. A1 von Saarbrücken in Richtung Trier, zwischen Nonnweiler Bierfeld und Hermeskeil, hat es einen Unfall gegeben. Und A62 von Landstuhl in Richtung Nonnweiler, zwischen Freisen und Rastplatz am Freisener Kreuz, steht ein defekter LKW auf dem rechten Fahrstreifen. Kommt gut an!
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3: Ihr hört City Radio am Morgen und ich bin euer Moderator gestatten, Max Lorenz. Hi!
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1: Mit mir, Nico. Hi. Beim Homburger Musiksommer erwartet euch am Samstag mitreißender Blues auf dem historischen Marktplatz. Von 11 bis 14 Uhr zeigt die erfahrene Gitarristin und Sängerin Yvonne Isegray mit ihrer Band, wie facettenreich dieses Genre sein kann. Packt eure Freunde ein und genießt das erstklassige Live-Erlebnis in entspannter Altstadtatmosphäre bei freiem Eintritt. Das Oberwürzbacher Dorffest lädt am Samstag und Sonntag zu einem feierlichen Wochenende ein. Los geht's am Samstag um 18 Uhr mit dem traditionellen Fassbieranstich durch die Ortsvorsteherin entlang der Hauptstraße. Freut euch auf zwei Bühnen mit toller Live-Musik, jede Menge kulinarischer Köstlichkeiten und die parallel stattfindende Kirmes an der Halle.

0: US-Präsident Donald Trump hat eine Rede an die Nation gehalten. Er nutzte dabei die Gelegenheit, um erneut große Zweifel am Wahlsystem in den USA anzumelden, wenige Monate vor den anstehenden Zwischenwahlen.
1: Trumps Rede zur besten Sendezeit wurde von vielen TV-Sendern hier gar nicht übertragen. Sie drehte sich fast ausschließlich um das nach Meinung Trumps mangelhafte US-Wahlsystem. Nach Geheimdienstinformationen soll China seit Jahren die US-Wahlen manipuliert haben. Hinzu komme Wahlbetrug durch Wahlmaschinen und Briefwahl sowie Hunderttausende illegal wählende Ausländer, so Trump. Tina Eck, USA.
0: Zuletzt lief es nicht so gut in den deutsch-französischen Beziehungen. Ein großes Regierungstreffen im Rheinland soll neue Impulse bringen. Einer der Schwerpunkte dürfte dabei die Kooperation im Verteidigungsbereich sein.
2: Zuerst tagt am Morgen der deutsch-französische Verteidigungs- und Sicherheitsrat auf dem Fliegerhorst Nörvenich unter Leitung von Bundeskanzler Merz und Frankreichs Präsident Macron. Bei einem Treffen der beiden hatte Macron am Abend erklärt, er wolle neuen Schwung in die Zusammenarbeit bringen und bei internationalen Schlüsselthemen mit Berlin an einem Strang ziehen. Unter anderem geht es um die nukleare Abschreckung auf Basis des französischen Atomwaffenarsenals. Zweiter Schauplatz ist heute Schloss Augustusburg in Brühl. Dort tagt am Vormittag der sogenannte Ministerrat. Diana Kramer, Nachrichtenredaktion.
0: Das US-Raketenunternehmen SpaceX von Tech-Milliardär Elon Musk hat einen weiteren Testflug seines Raketensystems Starship kurz vor dem Start abgebrochen. Einige der Triebwerke hätten nicht gezündet, schrieb Musk auf seiner Plattform X. Den letzten Testflug hatte die Riesenrakete im Mai absolviert. Die US-Raumfahrtbehörde NASA will mit dem Starship Astronauten zum Mond schicken. SpaceX selbst will damit eines Tages zum Mars. Zum Sport. Wenige Tage vor dem Finale der Fußball-Weltmeisterschaft haben Organisatoren massive Menschenrechtsverletzungen während des Turniers in den USA, Kanada und Mexiko angeprangert. Eine Sprecherin der Organisation Human Rights Watch kritisierte unter anderem das harte Durchgreifen der US-Regierung gegen Einwanderer. Der FIFA warfen die Organisatoren vor, dass viele Fans aus der ganzen Welt durch überteuerte Ticketpreise und strenge Visa-Regeln an der Teilnahme gehindert wurden.
3: Und jetzt in Kürze das Wichtigste aus dem Saarland und der Region. In Kaiserslautern blockierte eine 66-jährige Autofahrerin trotz eindringlicher Bitten den Rettungswagen, während Sanitäter um das Leben eines Patienten kämpften. Nun wird gegen sie strafrechtlich ermittelt. Homburg befindet sich gleich doppelt im Visier der Steuerfahnder. Stadt- und Oberbürgermeister müssen sich wegen umstrittener Umsatzsteuernachforderungen von rund 179.000 Euro verantworten. Ein Rechtsstreit läuft. In Riegelsberg wurde die Feuerwehr erneut zu einem Brand im bereits beschädigten Gebäude gerufen, da verbliebene Glutnester aufloderten. Das einsturzgefährdete Haus darf nicht mehr betreten werden. Ausführliches dazu gleich um halb.
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6: Im Saarland ist es morgens meistens bewölkt. Hier und da kann es auch mal leicht regnen. Die Temperaturen liegen je nach Ort bei etwa 19 bis 21 Grad und die Luft ist ziemlich feucht. Im Laufe des Vormittags bleibt es größtenteils wolkig und die Werte steigen auf ungefähr 25 Grad. Am Nachmittag ziehen dann von Westen her Schauer durch, teils auch mal mäßiger Regen, örtlich mit kräftigen Güssen. Gegen Abend wird's kühler, dann sind's rund 17 Grad und die Wolken sind weiterhin oft am Himmel.
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6: Der aktuelle Blick auf die Straßen im Saarland. A62 von Landstuhl in Richtung Nonnweiler. Zwischen Freisen und Rastplatz am Freisener Kreuz steht ein defekter LKW auf dem rechten Fahrstreifen. Kommt gut an!
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6: Ich bin's, Max Lorenz, und ich bringe euch durch diesen Morgen auf eurem City Radio. Hi!
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1: Nach der tödlichen Messerattacke in der Robert-Schumann-Allee in Trier gibt es neue Informationen. Das Opfer ist ein 22-jähriger Student der Universität Trier. Er wurde bei der Tat lebensgefährlich verletzt. Die Rettungskräfte haben sofort versucht, ihn zu reanimieren. Trotzdem ist der junge Mann noch am Tatort gestorben. Die Uni Trier hat bestätigt, dass der Mann dort eingeschrieben war. Als Zeichen der Trauer erscheint die Webseite der Universität derzeit in Schwarz. Am Donnerstag plant die Hochschule eine Gedenkminute für den getöteten Studenten. Der Tatverdächtige ist ebenfalls 22 Jahre alt. Die Polizei hatte zunächst ein falsches Alter genannt, das aber inzwischen

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0: mit Andreas Klein. Hallo. In Kaiserslautern hat eine Autofahrerin einen Rettungseinsatz behindert. Die Frau stellte ihr Auto vor einen Rettungswagen, während Sanitäter um das Leben eines Patienten kämpften. Trotz mehrfacher Aufforderung weigerte sie sich, ihr Fahrzeug zu entfernen. Die Einsatzkräfte mussten die Reanimation im Rettungswagen fortsetzen, konnten aber erst nach etwa 10 Minuten losfahren. Die Polizei hat die Frau ermittelt. Sie ermittelt jetzt wegen Widerstands gegen Rettungskräfte und Behinderung hilfeleistender Personen. In Homburg laufen steuerstrafrechtliche Ermittlungen gegen die Stadt und Oberbürgermeister Michael Forster. Im Mittelpunkt stehen umsatzsteuerliche Fragen aus den Jahren 2019 bis 2024. Die Stadt arbeitet mit einer Steuerberatung und hat bereits erhebliche Zahlungen geleistet. Dennoch gibt es eine Forderung der Finanzverwaltung von rund 179.000 Euro. Die Stadt will Einspruch gegen den Steuerbescheid einlegen und hofft auf eine Klärung mit den Behörden. Weitere Einzelheiten gibt es derzeit nicht. In Riegelsberg hat es erneut im Dachstuhl eines Hauses gebrannt. Die Feuerwehr musste schon am Vortag einen schweren Brand löschen. Glutnester haben sich wieder entzündet. Das Gebäude gilt als einsturzgefährdet, darum findet die Brandbekämpfung nur von außen statt. Das technische Hilfswerk unterstützt die Feuerwehr. Die Saarbrücker Straße bleibt rund um den Brandort gesperrt. Nach dem tödlichen Messerangriff in Trier gibt es neue Informationen. Das Opfer ist ein 22-jähriger Student der Universität Trier. Er wurde schwer verletzt und verstarb noch am Tatort. Die Tat ereignete sich auf offener Straße und hatte mehrere Zeugen. Die Polizei hat einen gleichaltrigen Tatverdächtigen festgenommen. Die Ermittler prüfen, ob Täter und Opfer sich kannten. Das Motiv ist bislang unklar. Die Ermittlungen laufen weiter. Die Universität Trier hat ihre Website aus Trauer in Schwarz gehüllt und für den heutigen Tag eine Gedenkminute angekündigt. Soweit das Neueste aus der Region für den Moment. Weitere Nachrichten findet ihr auf blaulichtreport-saarland.de.
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2: Im Saarland ist es morgens meistens bewölkt. Hier und da kann es auch mal leicht regnen. Die Temperaturen liegen je nach Ort bei etwa 19 bis 21 Grad und die Luft ist ziemlich feucht. Im Laufe des Vormittags bleibt es größtenteils wolkig und die Werte steigen auf ungefähr 25 Grad. Am Nachmittag ziehen dann von Westen her Schauer durch, teils auch mal mäßiger Regen, örtlich mit kräftigen Güssen. Gegen Abend wird's kühler, dann sind's rund 17 Grad und die Wolken sind weiterhin oft am Himmel.
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2: Der aktuelle Blick auf die Straßen im Saarland. A1 von Saarbrücken in Richtung Trier. Zwischen Riegelsberg und Holz besteht Gefahr durch eine ungesicherte Unfallstelle. Und A62 von Landstuhl in Richtung Nonnweiler. Zwischen Freisen und Rastplatz am Freisener Kreuz steht ein defekter LKW auf dem rechten Fahrstreifen. Kommt gut an!
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2: Hi, ich bin Max Lorenz in der Morning Show auf eurem City Radio. Schön, dass ihr da seid.

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2: Ich bin Thomas Bliski. US-Präsident Donald Trump hat wenige Monate vor den Zwischenwahlen zum Kongress erneut Zweifel an der Verlässlichkeit des amerikanischen Wahlsystems geschürt. In einer Fernsehansprache behauptete er, China habe seit 2020 in großem Stil Wahldaten gestohlen und Journalisten für kritische Berichte bezahlt.
3: Trump sprach von Geheimdienstinformationen, die er bislang auch nicht kannte, wonach China seit Jahren die US-Wahlen manipuliert und Daten stiehlt, unter anderem, um zu verhindern, dass er Präsident wird. Seine Niederlage von 2020 gesteht er ja bis heute nicht ein, die liegt ihm immer noch bitter im Magen. Trump schimpfte über Wahlbetrug durch Briefwahl und Wahlmaschinen und zu viele illegal wählende Ausländer. Er war drauf, wie immer, aber es scheint mit dieser Rede deutlich zu werden, dass die im Herbst anstehenden Zwischenwahlen ihm nun doch irgendwie Sorgen machen. Und deswegen wohl will er Zweifel am Wahlsystem ordentlich befeuern. Tina Eck, USA.
2: Frankreichs Präsident Macron will neuen Schwung in die Zusammenarbeit mit Deutschland bringen und bei internationalen Schlüsselthemen mit Berlin an einem Strang ziehen. Die Zusammenarbeit müsse weiter ausgebaut und der strategische Aufbruch Europas beschleunigt werden, sagte Macron zum Auftakt des deutsch-französischen Regierungstreffens im Rheinland. Heute tagt der deutsch-französische Verteidigungs- und Sicherheitsrat. Das US-Raketenunternehmen SpaceX von Tech-Milliardär Elon Musk hat einen weiteren Testflug seines Raketensystems Starship kurz vor dem Start abgebrochen. Einige der Triebwerke hätten nicht gezündet, schrieb Musk auf seiner Plattform X.
4: Schon beim vorherigen Testflug im Mai waren Triebwerke ausgefallen. Trotzdem verlief dieser Test weitgehend nach Plan. Mit dem Starship will die NASA einmal Astronauten zum Mond schicken und SpaceX will damit sogar bis zum Mars. Erstmal hofft das Unternehmen nun aber auf einen neuen Termin für den geplatzten Starship-Testflug in den kommenden Tagen. Aus New York, Christina Horsten.
2: Wenige Tage vor dem Finale der Fußball-WM haben Organisatoren massive Menschenrechtsverletzungen während des Turniers in den USA, Kanada und Mexiko angeprangert. Eine Sprecherin von Human Rights Watch kritisierte unter anderem das harte Durchgreifen der US-Regierung gegen Einwanderer. Der FIFA warfen die Organisatoren vor, dass viele Fans aus der ganzen Welt durch überteuerte Ticketpreise und strenge Visa-Regeln an der Teilnahme gehindert wurden.
5: Und jetzt in Kürze das Wichtigste aus dem Saarland und der Region. Ein Zusammenstoß zwischen Saarbahn und PKW in Riegelsberg führte zu einem Großeinsatz. Eine Person wurde verletzt ins Krankenhaus gebracht. Der Russenweg blieb bis zur Bergung gesperrt. In Kaiserslautern blockierte eine Autofahrerin trotz Rettungseinsatz bewusst den Weg, verzögerte eine laufende Reanimation und muss nun mit strafrechtlichen Konsequenzen rechnen. Unterdessen laufen in Homburg zwei steuerstrafrechtliche Ermittlungsverfahren gegen den Oberbürgermeister und die Stadt. Eine Umsatzsteuerforderung von 179.000 Euro steht im Raum. Ausführliches dazu gleich um halb.
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7: Im Saarland ist es jetzt meistens bewölkt bei ungefähr 22 Grad. Es bleibt trocken und es ist ziemlich schwül. Die Sicht ist gut. Die Wolken sind zwar dicht, aber im Moment kommt noch kein Regen runter. In den nächsten Stunden bleibt es erstmal bedeckt bis wolkig und es wird wärmer, bis knapp 30 Grad. Später ziehen von Westen Schauer durch, teils auch mäßiger Regen. Örtlich kann es auch mal kräftiger werden. Gegen Abend geht's dann runter auf etwa 17 Grad. Es bleiben viele Wolken und hier und da regnet's noch.
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7: Der aktuelle Blick auf die Straßen im Saarland. A1 von Saarbrücken in Richtung Trier. Zwischen Holz und Quierschied wird ein Unfall aufgenommen. Der rechte Fahrstreifen ist gesperrt, ihr werdet an der Unfallstelle vorbeigeführt. Und A62 von Landstuhl in Richtung Nonnweiler. Zwischen Freisen und Rastplatz am Freisener Kreuz steht ein defekter LKW auf dem rechten Fahrstreifen. Kommt gut an!
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7: Mit mir, Max Lorenz. Guten Morgen.

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1: In Riegelsberg gibt es erneut einen Feuerwehreinsatz in der Saarbrücker Straße. Erst gestern hat dort der Dachstuhl eines Hauses gebrannt. Heute gegen 1:30 am Mittag haben Anwohner wieder Rauch entdeckt. Die Feuerwehr ist sofort ausgerückt. Glutnester im Dach haben sich trotz der Löscharbeiten vom Vortag wieder entzündet. Mehrere Löschbezirke aus Riegelsberg und Heusweiler sind im Einsatz. Die Nachlöscharbeiten sind schwierig, weil das Gebäude stark beschädigt ist. Es besteht Einsturzgefahr. Die Einsatzkräfte können das Haus nicht mehr betreten. Sie bekämpfen das Feuer deshalb nur noch von außen. Auch das technische Hilfswerk ist dabei. Die Spezialisten prüfen, wie sie die Feuerwehr weiter unterstützen können. Schweres Gerät ist vor Ort. Damit könnte es bald gelingen, die letzten Brandherde zu erreichen. Die Saarbrücker Straße bleibt rund um die Einmündung am Stumpen voll gesperrt. Polizei und Feuerwehr bitten Autofahrer, das Gebiet weiträumig zu umfahren. Wie lange der Einsatz noch dauert, ist im Moment unklar.
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0: mit Andreas Klein. Hallo.
1: Im Saarland ist die Hitzewelle vorerst vorbei. Die Temperaturen sind gesunken, die Menschen können durchatmen. Auch die tropischen Nächte mit kaum Abkühlung haben ein Ende. Zum Wochenende kann es aber ungemütlich werden. Meteorologen erwarten Schauer und Gewitter, örtlich auch Starkregen, Sturmböen und kleinen Hagel. Am Wochenende bleibt es überwiegend trocken und angenehm mit 26 bis 28 Grad. Die Abkühlung könnte nur kurz sein. Ende Juli droht eine neue Hitzewelle. Wettermodelle sehen sehr heiße Luft auf dem Weg nach Deutschland. Ob das Saarland noch einmal unter extremer Hitze leidet, ist noch offen. Die Polizei sucht im Raum Nonnweiler weiterhin nach Nicola Ditella. Der 48-Jährige gilt seit dem 2. Juli als vermisst. Er ist dringend auf Medikamente angewiesen. Die Beamten befürchten, dass er sich in einer hilflosen Lage befindet. Zuletzt hat man ihn am 5. Juli im Raum Dillingen gesehen. Bis heute gibt es keine Spur von ihm. Nicola Ditella ist etwa 1,75 Meter groß, hat eine kräftige Statur und spricht fließend Deutsch. Wer weiß, wo sich der Mann aufhält, soll die Polizei informieren. In Saarbrücken hat ein brutaler Überfall einen 24-jährigen Mann verletzt. Der Angriff fand in der Nacht zum 17. Mai statt. Mehrere Unbekannte haben ihn zunächst geschlagen und ihm die Umhängetasche entrissen. Dann kam eine zweite Gruppe. Auch diese Mitglieder schlugen zu und stahlen der jungen Mann erneut die Tasche sowie Bargeld. Die Polizei hat die Täter bisher nicht gefunden. Das Amtsgericht erlaubt nun die Veröffentlichung von Bildern der Verdächtigen. Hinweise zu den Tätern nimmt die Polizei entgegen. In Riegelsberg hat ein Unfall zwischen Saarbahn und Auto am Donnerstagabend für einen Großeinsatz gesorgt. Eine Person wurde verletzt und ins Krankenhaus gebracht. Feuerwehr, Rettungsdienst und Polizei waren vor Ort. Die verletzte Person saß zunächst noch im Auto, war aber nicht eingeklemmt. Sie konnte das Fahrzeug eigenständig verlassen. Die Feuerwehr hat das Auto gesichert, den Brandschutz sichergestellt und den Unfallort abgesperrt. Die Saarbahn konnte die Unfallstelle selbst verlassen, die Ermittlungen laufen. Angaben zur Unfallursache oder zum Schaden gibt es noch nicht. Soweit das Neueste aus der Region für den Moment. Weitere Nachrichten findet ihr auf blaulichtreport-saarland.de.
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3: Im Saarland ist es jetzt meistens bewölkt bei ungefähr 22 Grad. Es bleibt trocken und es ist ziemlich schwül. Die Sicht ist gut. Die Wolken sind zwar dicht, aber im Moment kommt noch kein Regen runter. In den nächsten Stunden bleibt es erstmal bedeckt bis wolkig und es wird wärmer, bis knapp 30 Grad. Später ziehen von Westen Schauer durch, teils auch mäßiger Regen. Örtlich kann es auch mal kräftiger werden. Gegen Abend geht's dann runter auf etwa 17 Grad. Es bleiben viele Wolken und hier und da regnet's noch.
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3: Der aktuelle Blick auf die Straßen im Saarland. A1 von Saarbrücken in Richtung Trier. Zwischen Holz und Quierschied wird ein Unfall aufgenommen. Der rechte Fahrstreifen ist gesperrt. Ihr werdet an der Unfallstelle vorbeigeführt. Und A62 von Landstuhl in Richtung Nonnweiler. Zwischen Freisen und Rastplatz am Freisener Kreuz steht ein defekter LKW auf dem rechten Fahrstreifen. Wir wünschen euch eine gute Fahrt.
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3: Am Mikrofon für euch ist Max Lorenz. Guten Morgen.
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1: Der etwa 10 Jahre alte kastrierte Staffmix Findus lebt bereits seit 2019 im Ria-Nickel-Tierheim in Homburg. Während er früher kaum Grenzen kannte, hat er sich mittlerweile zu einem ruhigen und klugen Begleiter entwickelt, der bei vertrauten Menschen sehr verschmust und anhänglich ist. Findus liebt lange Spaziergänge und das Schwimmen, möchte aber in seinem Freiraum nicht zu sehr eingeschränkt werden. Gesucht wird für ihn ein liebevolles, kinderloses Zuhause ohne Katzen oder Kleintiere, in denen er seinen Lebensabend entspannt genießen darf.
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0: Deutschland und der Welt.
1: Ich bin Thomas Bliski. Deutschland und Frankreich wollen heute mit ihren Regierungsgesprächen in der Nähe von Köln neuen Schwung in ihre Beziehungen bringen. Es geht um gemeinsame nukleare Abschreckung sowie engere Kooperation bei künstlicher Intelligenz, Satelliten und in der Handelspolitik.
2: Wirklich gut lief es zuletzt nicht. Ein gemeinsames Kampfjet-Projekt ist krachend gescheitert. Aber beide Seiten wollen nun in anderen Bereichen zusammenarbeiten, auch über Frankreichs Atomwaffen reden, die Deutschland schützen könnten. Erst auf einem Militärflugplatz, dann auf einem Schloss. Harmonie demonstrieren ist angesagt, möglichst viel auf den Weg bringen. Denn bei den kommenden Wahlen in Frankreich tritt Macron nicht mehr an. Claudia Wächter, Nachrichtenredaktion.
1: US-Präsident Donald Trump hat wenige Monate vor den Zwischenwahlen zum Kongress erneut Zweifel an der Verlässlichkeit des amerikanischen Wahlsystems geschürt. In einer Fernsehansprache behauptete er, China habe seit 2020 in großem Stil Wahldaten gestohlen und Journalisten für kritische Berichte bezahlt. Belege aus Geheimdienstinformationen sollen demnach veröffentlicht werden. DGB-Chefin Jasmin Fahimi erwartet zunehmende Arbeitsausfälle durch Extremtemperaturen. Sie fordert deshalb ein neues Hitzeausfallgeld.
3: Mittlerweile klagt jeder Dritte über Hitzestress im Job, gerade bei schwerer körperlicher Arbeit und wenn Zeitdruck besteht. Pflegekräfte, Paketzusteller und Einsatzkräfte hätten es bei hohen Temperaturen oft sehr schwer, so Fahimi. Jeder Hitzetag kostet die Wirtschaft 431 Millionen Euro. Da könne man es sich nicht mehr leisten, untätig zu sein. Nötig sei mehr Hitzeschutz. Gleichzeitig könnten die Firmen auch anderweitig vorsorgen, so die DGB-Chefin, durch Verschattung und bereitgestellte Getränke oder auch indem kurzfristig die Kleiderordnung gelockert wird. Tanja Wagner, Nachrichtenredaktion.
1: Netflix hat in diesem Jahr nach eigenen Angaben bei rund 300 Produktionen künstliche Intelligenz eingesetzt. Co-Chef Sarandos sagte, damit würden unter anderem Menschenmengen oder historische Schlachtszenen erzeugt, die sonst oft aus Zeit- oder Kostengründen nicht realisiert würden. KI sei dabei lediglich ein Werkzeug für Filmschaffende. Trotz steigender Umsätze und Gewinne geriet die Netflix-Aktie nach Vorlage der Quartalszahlen unter Druck.
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0: Schablisky. Schwere Unwetter haben in Baden-Württemberg und weiten Teilen Deutschlands zahlreiche Feuerwehreinsätze ausgelöst. In Karlsruhe wurde nach Polizeiangaben ein Mensch von einem umstürzenden Baum getötet. Zudem wurden dort mehrere Menschen leicht verletzt. Auch in anderen Regionen Baden-Württembergs sowie im Saarland kam es zu Überschwemmungen, Sturmschäden und Blitzeinschlägen. Auf der A8 in Bayern wurde bei einem Aquaplaning-Unfall ein Mensch schwer verletzt. Frankreich und Deutschland wollen heute mit ihren Regierungsgesprächen in der Nähe von Köln neuen Schwung in ihre Beziehungen bringen. Es geht um gemeinsame nukleare Abschreckung sowie engere Kooperation bei künstlicher Intelligenz, Satelliten und in der Handelspolitik.
1: Wirklich gut lief es zuletzt nicht. Ein gemeinsames Kampfjet-Projekt ist krachend gescheitert. Aber beide Seiten wollen nun in anderen Bereichen zusammenarbeiten, auch über Frankreichs Atomwaffen reden, die Deutschland schützen könnten. Erst auf einem Militärflugplatz, dann auf einem Schloss. Harmonie demonstrieren ist angesagt, möglichst viel auf den Weg bringen. Denn bei den kommenden Wahlen in Frankreich tritt Macron nicht mehr an. Claudia Wächter, Nachrichtenredaktion.
0: Mitten in der Hauptreisezeit hat der Rastplatztest des ADAC massive Defizite aufgezeigt. Die Autobahn GmbH nimmt die Ergebnisse nach eigener Aussage sehr ernst. Die Probleme zu beheben wird allerdings teuer.
2: Rund eine 500 Millionen Euro braucht es, um die Rastplätze an den deutschen Autobahnen in den nächsten Jahren wieder auf Vordermann zu bringen, schätzen die Experten. Das Geld dafür müsse vom Bund kommen. Auf kurze Sicht müssten mindestens 100 Anlagen erneuert werden. Und zwar nicht nur die Autobahntoiletten, sondern auch die Aufenthaltsbereiche und Verkehrsflächen. Helfen soll dabei, dass beispielsweise neue Toilettengebäude künftig bundesweit standardisiert gebaut werden. Bei dem ADAC-Test vor kurzem war rund jeder zweite Rastplatz an den Autobahnen durchgefallen. Tanja Wagner, Nachrichtenredaktion.
0: Entertainer Dieter Bohlen hat seinem früheren Modern Talking-Partner Thomas Anders nach eigenen Angaben eine erneute Zusammenarbeit vorgeschlagen. Der Bild sagte Bohlen, beide sollten ihren gemeinsamen Erfolg noch einmal aufleben lassen. Er sprach von Angeboten für Konzerte, eine Dokumentation und ein Musical. Ob es zu einer Zusammenarbeit kommt, ist offen. Anders äußerte sich zunächst nicht öffentlich.
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0: Whisky. Schwere Unwetter haben in Baden-Württemberg und weiteren Teilen Deutschlands zahlreiche Feuerwehreinsätze ausgelöst. In Karlsruhe wurde nach Polizeiangaben ein Mensch von einem umstürzenden Baum getötet.
1: Umgestürzte Bäume, vollgelaufene Keller und beschädigte Autos. Das Unwetter hat die Einsatzkräfte die ganze Nacht auf Trab gehalten. Allein in Karlsruhe gab es mehr als 250 Einsätze. Auch in anderen Teilen Baden-Württembergs mussten Feuerwehren und THW immer wieder ausrücken. Blitze sind eingeschlagen, Dächer wurden abgedeckt. Und das war wohl erst der Anfang, sagt der Deutsche Wetterdienst. Im Laufe des Tages wird es in vielen Regionen demnach wieder sehr ungemütlich. Zoe Tassovali, Redaktion.
0: Deutschland und Frankreich bauen ihre Zusammenarbeit bei der nuklearen Abschreckung aus. Bundeskanzler Merz und Präsident Macron beschlossen die erstmalige Beteiligung Deutschlands an einer französischen Nuklearübung. Die Kooperation soll nach Angaben beider Länder die nukleare Abschreckung der NATO ergänzen und stärken.
2: Wirklich gut lief es zuletzt nicht. Ein gemeinsames Kampfjet-Projekt ist krachend gescheitert. Aber beide Seiten wollen nun in anderen Bereichen zusammenarbeiten, auch über Frankreichs Atomwaffen reden, die Deutschland schützen könnten. Erst auf einem Militärflugplatz, dann auf einem Schloss. Harmonie demonstrieren ist angesagt, möglichst viel auf den Weg bringen. Denn bei den kommenden Wahlen in Frankreich tritt Macron nicht mehr an. Claudia Wächter, Nachrichtenredaktion.
0: Vor der schleswig-holsteinischen Ostseeküste ist möglicherweise erneut ein Buckelwal unterwegs. Die Sichtungen stammen aus dem Bereich vor Heiligenhafen. Nach Angaben des Deutschen Meeresmuseums reicht die Qualität der Fotos und Videos zwar nicht für eine eindeutige Bestimmung aus, Größe und Erscheinungsbild würden aber für einen Buckelwal sprechen. Vor der dänischen Ostseeküste war in den vergangenen Wochen immer wieder ein offenbar krankes Tier beobachtet worden. Das Interesse der Menschen in Deutschland an Mode ist einer Studie zufolge deutlich gesunken. Nach einer Umfrage des Instituts InnoFact im Auftrag des Verbands German Fashion informieren sich inzwischen 40% nicht aktiv über Kleidung, deutlich mehr als noch 2022. Zugleich verliert Nachhaltigkeit beim Modekauf an Bedeutung. Am wichtigsten bleiben für Verbraucher eine gute Passform, Komfort, Qualität und ein gutes Preis-Leistungs-Verhältnis.
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0: Schwere Unwetter haben in Baden-Württemberg und weiteren Teilen Deutschlands zahlreiche Feuerwehreinsätze ausgelöst. In Karlsruhe wurde nach Polizeiangaben ein Mensch von einem umstürzenden Baum getötet.
1: Umgestürzte Bäume, vollgelaufene Keller und beschädigte Autos. Das Unwetter hat die Einsatzkräfte die ganze Nacht auf Trab gehalten. Allein in Karlsruhe gab es mehr als 250 Einsätze. Auch in anderen Teilen Baden-Württembergs mussten Feuerwehren und THW immer wieder ausrücken. Blitze sind eingeschlagen, Dächer wurden abgedeckt. Und das war wohl erst der Anfang, sagt der Deutsche Wetterdienst. Im Laufe des Tages wird es in vielen Regionen demnach wieder sehr ungemütlich. Zoe Tassovali, Redaktion.
0: US-Präsident Donald Trump hat wenige Monate vor den Zwischenwahlen zum Kongress erneut Zweifel an der Verlässlichkeit des amerikanischen Wahlsystems geschürt. In einer Fernsehansprache behauptete er, China habe seit 2020 in großem Stil Wahldaten gestohlen und Journalisten für kritische Berichte bezahlt. Belege aus Geheimdienstinformationen sollen demnach veröffentlicht werden. DGB-Chefin Jasmin Fahimi erwartet zunehmende Arbeitsausfälle durch Extremtemperaturen. Sie fordert deshalb ein neues Hitzeausfallgeld.
2: Mittlerweile klagt jeder Dritte über Hitzestress im Job, gerade bei schwerer körperlicher Arbeit und wenn Zeitdruck besteht. Pflegekräfte, Paketzusteller und Einsatzkräfte hätten es bei hohen Temperaturen oft sehr schwer, so Fahimi. Jeder Hitzetag kostet die Wirtschaft 431 Millionen Euro. Da könne man es sich nicht mehr leisten, untätig zu sein. Nötig sei mehr Hitzeschutz. Gleichzeitig könnten die Firmen auch anderweitig vorsorgen, so die DGB-Chefin, durch Verschattung und bereitgestellte Getränke oder auch indem kurzfristig die Kleiderordnung gelockert wird. Tanja Wagner, Nachrichtenredaktion.
0: Netflix hat in diesem Jahr nach eigenen Angaben bei rund 300 Produktionen künstliche Intelligenz eingesetzt. Co-Chef Sarandos sagte, damit würden unter anderem Menschenmengen oder historische Schlachtszenen erzeugt, die sonst oft aus Zeit- oder Kostengründen nicht realisiert würden. KI sei dabei lediglich ein Werkzeug für Filmschaffende. Trotz steigender Umsätze und Gewinne geriet die Netflix-Aktie nach Vorlage der Quartalszahlen unter Druck.
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2: Schwere Unwetter haben in Baden-Württemberg und weiteren Teilen Deutschlands zahlreiche Feuerwehreinsätze ausgelöst. In Karlsruhe wurde nach Polizeiangaben ein Mensch von einem umstürzenden Baum getötet.
3: Umgestürzte Bäume, vollgelaufene Keller und beschädigte Autos. Das Unwetter hat die Einsatzkräfte die ganze Nacht auf Trab gehalten. Allein in Karlsruhe gab es mehr als 250 Einsätze. Auch in anderen Teilen Baden-Württembergs mussten Feuerwehren und THW immer wieder ausrücken. Blitze sind eingeschlagen, Dächer wurden abgedeckt. Und das war wohl erst der Anfang, sagt der Deutsche Wetterdienst. Im Laufe des Tages wird es in vielen Regionen demnach wieder sehr ungemütlich. Zoe Tassovali, Redaktion.
2: US-Präsident Donald Trump hat wenige Monate vor den Zwischenwahlen zum Kongress erneut Zweifel an der Verlässlichkeit des amerikanischen Wahlsystems geschürt. In einer Fernsehansprache behauptete er, China habe seit 2020 in großem Stil Wahldaten gestohlen und Journalisten für kritische Berichte bezahlt. Belege aus Geheimdienstinformationen sollen demnach veröffentlicht werden. DGB-Chefin Jasmin Fahimi erwartet zunehmende Arbeitsausfälle durch Extremtemperaturen. Sie fordert deshalb ein neues Hitzeausfallgeld.
4: Mittlerweile klagt jeder Dritte über Hitzestress im Job, gerade bei schwerer körperlicher Arbeit und wenn Zeitdruck besteht. Pflegekräfte, Paketzusteller und Einsatzkräfte hätten es bei hohen Temperaturen oft sehr schwer, so Fahimi. Jeder Hitzetag kostet die Wirtschaft 431 Millionen Euro. Da könne man es sich nicht mehr leisten, untätig zu sein. Nötig sei mehr Hitzeschutz. Gleichzeitig könnten die Firmen auch anderweitig vorsorgen, so die DGB-Chefin, durch Verschattung und bereitgestellte Getränke oder auch indem kurzfristig die Kleiderordnung gelockert wird. Tanja Wagner, Nachrichtenredaktion.
2: Netflix hat in diesem Jahr nach eigenen Angaben bei rund 300 Produktionen künstliche Intelligenz eingesetzt. Co-Chef Sarandos sagte, damit würden unter anderem Menschenmengen oder historische Schlachtszenen erzeugt, die sonst oft aus Zeit- oder Kostengründen nicht realisiert würden. KI sei dabei lediglich ein Werkzeug für Filmschaffende. Trotz steigender Umsätze und Gewinne geriet die Netflix-Aktie nach Vorlage der Quartalszahlen unter Druck.
5: Und jetzt in Kürze das Wichtigste aus dem Saarland und der Region. Ein Großbrand in Schiffweiler forderte am Donnerstag über 120 Einsatzkräfte, zerstörte ein Wohnhaus, verletzte 6 Feuerwehrleute leicht und brachte den angrenzenden Wald in Gefahr. Anwohner unterstützen spontan. Auch in Lebach mussten Rettungskräfte zu einem Brand im Seniorenzentrum ausrücken, verhinderten Schlimmeres, doch 4 Menschen erlitten Rauchgasvergiftungen. In Saarbrücken sucht die Polizei nach einem brutalen nächtlichen Überfall per Öffentlichkeitsfahndung. Mehrere Täter werden noch dringend identifiziert. Ausführliches dazu gleich um 9:30.
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7: Im Saarland liegen die Temperaturen mittags bei rund 27 Grad. Dazu ist es meistens bedeckt bis überwiegend bewölkt, aber trocken. Am Nachmittag ziehen dann kräftige Regenschauer durch, teilweise auch mit starkem Regen. Dabei gehen die Temperaturen auf etwa 25 Grad zurück. Gegen Abend bleibt es weiter regnerisch, meist mit leichtem Regen und um die 22 Grad. In der Nacht kühlt es dann spürbar ab, vielerorts auf etwa 16 bis 13 Grad und die Wolken lockern zwischendurch etwas auf.
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7: Der aktuelle Blick auf die Straßen im Saarland. Auf der A6 von Kaiserslautern in Richtung Metz-Saarbrücken zwischen dem Kreuz Neunkirchen und Rohrbach besteht Gefahr durch einen defekten PKW auf dem Standstreifen. Auf der A620 von Saarbrücken in Richtung Saarlouis in Höhe Saarbrücken-Gersweiler besteht Gefahr durch Personen auf der Fahrbahn. Ein Unfall wird aufgenommen. Ihr steht dort im Stau. Und auf der L271 zwischen Ausfahrt A620 Wattgassen und Wattgassen besteht Gefahr durch ein liegengebliebenes Fahrzeug. Es gibt Stau. Kommt gut an.
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7: Mit mir geht's durch den City Radio Nachmittag. Mein Name ist Lena Voss. Tag.

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1: In Kaiserslautern hat eine Autofahrerin einen Rettungseinsatz massiv behindert. Rettungskräfte kämpfen dort gerade um das Leben eines Patienten. Die Frau parkt trotzdem ihren Wagen so, dass der Rettungswagen nicht wegfahren kann. Die Sanitäter erklären ihr mehrfach, wie dringend sie mit dem Patienten ins Krankenhaus müssen. Dennoch weigert sich die 66-Jährige, ihr Auto wegzufahren. Die Einsatzkräfte müssen deshalb die Reanimation im Rettungswagen noch rund 10 Minuten vor Ort fortsetzen. Erst dann gibt die Autofahrerin endlich den Weg frei. Als die Polizei wenig später ankommt, ist die Frau schon weg. Doch das Kennzeichen ist bekannt und die Polizei kann sie schnell ermitteln. Jetzt läuft ein Verfahren gegen sie, unter anderem wegen Widerstands gegen Rettungskräfte und Behinderung von Hilfeleistungen. Rettungskräfte machen noch einmal deutlich, jede Minute kann über Leben und Tod entscheiden. Sie bitten alle Autofahrer, immer so schnell wie möglich Platz für Einsatzfahrzeuge zu machen.

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0: Andreas Klein. Hallo.
1: Ein Großbrand hat heute Vormittag in Schiffweiler für einen stundenlangen Einsatz gesorgt. Aus einer Garage breitete sich das Feuer schnell auf den Dachstuhl eines Wohnhauses aus. Über 120 Einsatzkräfte haben ein Übergreifen auf den nahen Wald verhindert. 6 Feuerwehrleute haben leichte Verletzungen erlitten und wurden versorgt. Die Polizei, das Technische Hilfswerk und die Bauaufsicht waren ebenfalls vor Ort. Straßen mussten gesperrt und der Strom abgeschaltet werden. Das Haus ist jetzt unbewohnbar. Die Gemeinde hat die Bewohner untergebracht. Viele Anwohner haben die Feuerwehr bei der Hitze unterstützt, mit Essen, Getränken und Sitzplätzen. Die Feuerwehr bedankt sich ausdrücklich dafür. Auch in Lebach hat es gebrannt, diesmal in einem Seniorenzentrum. Dank des schnellen Eingreifens der Feuerwehr blieb das Feuer begrenzt. 4 Menschen haben Rauchgasvergiftungen erlitten und wurden ins Krankenhaus gebracht. Eine Mitarbeiterin des Heims hatte vor dem Eintreffen der Feuerwehr sogar versucht, den Brand selbst zu löschen. Die Polizei ermittelt nun die Ursache. In Saarbrücken sucht die Polizei nach mehreren Tätern, die einen 24-Jährigen in der Innenstadt überfallen haben. Die Männer haben das Opfer geschlagen, getreten und ihm die Tasche samt Bargeld geraubt. Das Amtsgericht hat jetzt eine Öffentlichkeitsfahndung und die Veröffentlichung von Bildern der Verdächtigen angeordnet. Die Polizei bittet um Hinweise zu den mutmaßlichen Tätern. Am Donnerstagabend ist in Riegelsberg ein Auto mit einer Saarbahn zusammengestoßen. Die Feuerwehr und der Rettungsdienst waren im Einsatz. Eine verletzte Person konnte das Auto selbst verlassen und ist ins Krankenhaus gebracht worden. Der Unfall sorgte für eine stundenlange Vollsperrung der Straße. Ein Spezialunternehmen hat das beschädigte Auto abtransportiert. Die genaue Unfallursache wird noch untersucht. Soweit das Neueste aus der Region für den Moment. Weitere Nachrichten findet ihr auf blaulichtreport-saarland.de.
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4: Im Saarland liegen die Temperaturen mittags bei rund 27 Grad. Dazu ist es meistens bedeckt bis überwiegend bewölkt, aber trocken. Am Nachmittag ziehen dann kräftige Regenschauer durch, teilweise auch mit starkem Regen. Dabei gehen die Temperaturen auf etwa 25 Grad zurück. Gegen Abend bleibt es weiter regnerisch, meist mit leichtem Regen und um die 22 Grad. In der Nacht kühlt es dann spürbar ab, vielerorts auf etwa 16 bis 13 Grad und die Wolken lockern zwischendurch etwas auf.
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4: Der aktuelle Blick auf die Straßen im Saarland. Auf der A6 von Kaiserslautern in Richtung Metz-Saarbrücken zwischen dem Kreuz Neunkirchen und Rohrbach besteht Gefahr durch einen defekten PKW auf dem Standstreifen. Und auf der L271 zwischen Ausfahrt A620, Wattgassen und Wattgassen besteht Gefahr durch ein liegen gebliebenes Fahrzeug. Stau. Wir wünschen euch eine gute Fahrt.
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4: Mit Lena Voss. Hallo.

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1: Ich bin Dirk Zeitler. Schwere Unwetter haben im Südwesten und Süden des Landes große Schäden angerichtet. Bei Karlsruhe wurde ein Mensch von einem umstürzenden Baum erschlagen. Der Deutsche Wetterdienst warnt für weite Teile Deutschlands heute vor Orkanböen, starke Regen und bis zu 3 cm großen Hagelkörnern.
2: Umgestürzte Bäume, vollgelaufene Keller und beschädigte Autos. Das Unwetter hat die Einsatzkräfte die ganze Nacht auf Trab gehalten. Allein in Karlsruhe gab es mehr als 250 Einsätze. Auch in anderen Teilen Baden-Württembergs mussten Feuerwehren und THW immer wieder ausrücken. Blitze sind eingeschlagen, Dächer wurden abgedeckt. Und das war wohl erst der Anfang, sagt der Deutsche Wetterdienst. Im Laufe des Tages wird es in vielen Regionen demnach wieder sehr ungemütlich. Zoe Tassovali, Nachrichtenredaktion.
1: Deutschland und Frankreich bauen ihre Zusammenarbeit bei der nuklearen Abschreckung aus. Bundeskanzler Merz und Präsident Macron beschlossen in Nörvenig die erstmalige Beteiligung Deutschlands an einer französischen Nuklearübung. Die Kooperation soll nach Angaben beider Länder die nukleare Abschreckung der NATO ergänzen und stärken. Immer mehr Menschen wollen eine Klimaanlage zu Hause. Jeder Fünfte denkt angesichts der heißer werdenden Sommer darüber nach, sich eine anzuschaffen. Der Bundesgerichtshof in Karlsruhe hat nun die Rechte von Wohnungseigentümern diesbezüglich klargestellt.
3: Eine Hausgemeinschaft kann nämlich nicht pauschal sagen, eine Klimaanlage kommt überhaupt nicht in Frage. Auch nicht, wenn die Geräusche macht oder warme Abluft abgibt. Solche Beeinträchtigungen sind hinnehmbar, sagen die Richter. Konkret geht's um sogenannte Split-Anlagen, also solche, die eine Einheit drinnen und eine andere draußen auf dem Balkon haben. Der Verkauf solcher Anlagen ist in den vergangenen Jahren rasant gestiegen. Claudia Wächter, Nachrichtenredaktion.
1: Vor der schleswig-holsteinischen Ostseeküste ist möglicherweise erneut ein Buckelwal unterwegs. Das Deutsche Meeresmuseum erhielt 2 Sichtungsmeldungen vor Heiligenhafen. Nach Angaben der Fachleute lässt die Qualität der Bilder keine eindeutige Bestimmung zu. Größe und Erscheinungsbild sprechen aber für den zuletzt vor Dänemark beobachteten Buckelwal.
4: Und jetzt in Kürze das Wichtigste aus dem Saarland und der Region. Ein Großbrand in Schiffweiler verwüstet ein Wohnhaus, gefährdet einen angrenzenden Wald und fordert 6 leicht verletzte Feuerwehrleute. Der stundenlange Einsatz endet erst am Abend. Nur wenige Stunden später verhindert die Feuerwehr in Lebach durch schnellen Einsatz Schlimmeres in einem Seniorenzentrum. 4 Menschen werden jedoch mit Rauchgasvergiftungen in Krankenhäuser gebracht. Unterdessen fahndet die Polizei in Saarbrücken nach mehreren Tätern eines brutalen Überfalls, bei dem ein junger Mann schwer verletzt wurde. Ausführliches dazu gleich um 9:30.
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6: Im Saarland ist es am Nachmittag warm und nass. In Merzig liegen wir bei etwa 27 Grad. Dazu mäßiger bis teils starker Regen und viele Wolken. Und auch in Saarbrücken, Saarlouis, Neunkirchen und Homburg regnet's kräftig, stellenweise auch mal in einer stärkeren Phase. Die Sicht kann da und dort eingeschränkt sein. Bis in den Abend rein bleibt's überall schaueranfällig. Vielerorts kommt weiter Regen runter. Erst später am Abend lässt das Ganze nach. In der Nacht geht's dann runter auf etwa 15 bis knapp unter 20 Grad. Die Wolken bleiben meistens dicht, nur zwischendurch ist mal kurz trocken drin.
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6: Der aktuelle Blick auf die Straßen im Saarland. A6 von Kaiserslautern in Richtung Metz-Saarbrücken. Zwischen dem Kreuz Neunkirchen und Rohrbach steht ein defekter PKW auf dem Standstreifen. Es besteht dadurch Gefahr. Kommt gut an.
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6: Eure gute Laune Stimme im Studio ist Lena Voss. Servus.

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1: In Kaiserslautern hat eine Autofahrerin einen Rettungswagen blockiert. Die Rettungskräfte waren gerade dabei, einen Patienten im St. Quentin-Ring zu reanimieren. Jede Sekunde hat in diesem Moment gezählt. Die Frau, sie ist 66 Jahre alt, hat ihr Auto direkt vor dem Rettungsfahrzeug abgestellt und das einzige Ausfahrt blockiert. Trotz mehrmaliger Bitten der Sanitäter, den Weg freizumachen, hat sie sich geweigert, umzuparken. Die Einsatzkräfte mussten die Reanimation deshalb im stehenden Rettungswagen fortsetzen. Das hat rund 10 Minuten gedauert. Erst dann konnte der Patient ins Krankenhaus gebracht werden. Die Polizei ist später am Einsatzort eingetroffen. Zu diesem Zeitpunkt war die Frau schon weg. Die Beamten konnten sie aber schnell ermitteln, weil das Kennzeichen bekannt war. Gegen die Autofahrerin läuft jetzt ein Ermittlungsverfahren. Ihr wird Widerstand gegen Rettungskräfte und Behinderung hilfeleistender Personen vorgeworfen. Rettungskräfte betonen immer wieder, wie wichtig es ist, ihnen sofort freie Fahrt zu ermöglichen. Besonders bei medizinischen Notfällen entscheidet oft jede einzelne Sekunde.

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0: mit Andreas Klein. Hallo. In Schiffweiler hat am Donnerstagvormittag ein Großbrand mehrere Stunden lang für einen Großeinsatz der Feuerwehr gesorgt. Aus einer brennenden Garage ist in kurzer Zeit ein Dachstuhlbrand geworden. Über 120 Einsatzkräfte haben gemeinsam das Feuer bekämpft und verhindert, dass es auf einen angrenzenden Wald übergreift. 6 Feuerwehrleute haben sich leicht verletzt. Das Wohnhaus ist jetzt unbewohnbar. Die Bewohner kommen vorübergehend bei der Gemeinde unter. Die Polizei, das Technische Hilfswerk und die Bauaufsicht waren ebenfalls im Einsatz. Zahlreiche Anwohner haben die Feuerwehr tatkräftig unterstützt, mit Getränken, Essen und kühlen Tüchern. Auch in Lebach hat es am Donnerstagabend gebrannt. Im Seniorenzentrum konnte die Feuerwehr das Feuer schnell stoppen. 4 Personen haben eine Rauchgasvergiftung erlitten. Sie befinden sich nun im Krankenhaus. Eine Mitarbeiterin hat vor Ankunft der Feuerwehr versucht, die Flammen mit einem Feuerlöscher zu bekämpfen und sich dabei ebenfalls verletzt. Die Polizei ermittelt jetzt die Brandursache. Die übrigen Bewohner sind in Sicherheit. Die Polizei fahndet in Saarbrücken nach mehreren Unbekannten. Die Männer sollen einen 24-Jährigen in der Innenstadt brutal überfallen haben. Das war in der Nacht zum 17. Mai zwischen Reichsstraße und Karl-Marx-Straße. Sie haben ihn geschlagen und seine Umhängetasche geraubt. Kurz darauf griff eine zweite Gruppe an und stahl erneut. Der Mann hat mehrere Verletzungen erlitten. Die Polizei bittet um Hinweise zu den Verdächtigen und veröffentlicht Fotos der mutmaßlichen Täter. In Riegelsberg ist am Donnerstagabend ein Auto mit einer Saarbahn zusammengestoßen. Die Feuerwehr, der Rettungsdienst und die Polizei waren vor Ort im Einsatz. Die verletzte Person konnte das Auto selbstständig verlassen und wurde ins Krankenhaus gebracht. Die Feuerwehr sicherte die Unfallstelle. Die Bahn konnte später die Strecke verlassen. Der beschädigte PKW wurde abgeschleppt. Die Polizei untersucht den Unfallhergang. Die Straße Russenweg blieb vorübergehend gesperrt. Soweit das Neueste aus der Region für den Moment. Weitere Nachrichten findet ihr auf blaulichtreport-saarland.de.
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3: Im Saarland ist es am Nachmittag warm und nass. In Merzig liegen wir bei etwa 27 Grad. Dazu mäßiger bis teils starker Regen und viele Wolken. Und auch in Saarbrücken, Saarlouis, Neunkirchen und Homburg regnet es kräftig, stellenweise auch mal in einer stärkeren Phase. Die Sicht kann da und dort eingeschränkt sein. Bis in den Abend rein bleibt es überall schaueranfällig. Vielerorts kommt weiter Regen runter. Erst später am Abend lässt das Ganze nach. In der Nacht geht's dann runter auf etwa 15 bis knapp unter 20 Grad. Die Wolken bleiben meistens dicht, nur zwischendurch ist mal kurz trocken drin.
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3: Der aktuelle Blick auf die Straßen im Saarland. Auf dem Südring in Neunkirchen zwischen Spieserstraße und an der Alten Ziegelei wird ein Unfall aufgenommen. Gefahr durch Personen auf der Fahrbahn. Wir wünschen euch eine gute Fahrt.
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3: Schnell wieder in die Musik. Am Mikro für euch Lena Voss. Hi.

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1: Mit mir, Nico. Hi. Beim Homburger Musiksommer erwartet euch am Samstag mitreißender Blues auf dem historischen Marktplatz. Von 11 bis 14 Uhr zeigt die erfahrene Gitarristin und Sängerin Yvonne Isegray mit ihrer Band, wie facettenreich dieses Genre sein kann. Packt eure Freunde ein und genießt das erstklassige Live-Erlebnis in entspannter Altstadtatmosphäre bei freiem Eintritt. Das Oberwürzbacher Dorffest lädt am Samstag und Sonntag zu einem feierlichen Wochenende ein. Los geht's am Samstag um 18 Uhr mit dem traditionellen Fassbieranstich durch die Ortsvorsteherin entlang der Hauptstraße. Freut euch auf zwei Bühnen mit toller Live-Musik, jede Menge kulinarischer Köstlichkeiten und die parallel stattfindende Kirmes an der Halle.

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1: Ich bin Dirk Zeitler.
2: Am Mittwoch hatten Unionsfraktionschef Spahn und sein Ehemann Daniel Funke bekannt gegeben, dass sie Eltern geworden sind, mit Hilfe einer Leihmutter aus den USA. In Deutschland ist Leihmutterschaft verboten, auch die CDU ist für das Verbot. Deshalb fordert jetzt ein ranghoher CDU-Politiker Spahns Rücktritt als Fraktionschef.
3: Das geht gar nicht, meint Daniel Peters, CDU-Landeschef in Mecklenburg-Vorpommern. Jens Spahn habe sich mit der Leihmutterschaft in den USA in voller Absicht über deutsches Recht hinweggesetzt. Deshalb, so Peters im Bild-Interview, sei Spahn als Vorsitzender der Unionsfraktion nicht mehr tragbar. Die CDU stehe für Glaubwürdigkeit und Klarheit, gerade in sensiblen ethischen Fragen. Und Spahn habe eine besondere Vorbildfunktion in der Partei. Peters ist Mitglied im CDU-Bundesvorstand und führt gerade einen Landtagswahlkampf. Thomas Thonfeld, Nachrichtenredaktion.
2: Deutschland und Frankreich bauen ihre Zusammenarbeit bei der nuklearen Abschreckung aus. Bundeskanzler Merz und Präsident Macron beschlossen in Nörve nicht den Start einer gemeinsamen Nuklearkooperation.
4: Auslöser ist vor allem die angespannte Sicherheitslage in Europa. Frankreich hatte seinen europäischen Partnern schon vor Jahren angeboten, enger bei der nuklearen Abschreckung zusammenzuarbeiten. Jetzt macht Deutschland diesen Schritt auch und es gab auch schon die erste gemeinsame Übung. Damit ist die Zusammenarbeit praktisch schon gestartet. Frankreich und Deutschland wollen damit ein Zeichen setzen und die Abschreckung in Europa stärken, sowie die Verteidigung innerhalb der NATO so ergänzen. Zoe Tassovali, Nachrichtenredaktion.
2: Andy Burnham ist zum neuen Vorsitzenden der britischen Regierungspartei Labour ernannt worden. Der frühere Bürgermeister von Greater Manchester tritt die Nachfolge von Keir Starmer an, der im Juni seinen Rücktritt erklärt hatte. Burnham ist der große Hoffnungsträger der Partei. Er soll am Montag neuer Premierminister werden. Schwere Unwetter haben im Südwesten und Süden des Landes große Schäden angerichtet. Bei Karlsruhe wurde ein Mensch von einem umstürzenden Baum erschlagen. Der Deutsche Wetterdienst warnt für weite Teile Deutschlands heute vor Orkanböen, Starkregen und bis zu 3 cm großen Hagelkörnern.
5: Und jetzt in Kürze das Wichtigste aus dem Saarland und der Region. Großalarm im Schiffweiler. Ein Dachstuhlbrand setzte ein Wohnhaus in Flammen, forderte 6 verletzte Feuerwehrleute und machte das Gebäude unbewohnbar. Die Einsatzkräfte verhinderten Schlimmeres für den angrenzenden Wald. In Lebach stoppte die Feuerwehr rasch ein Feuer im Seniorenzentrum. Dennoch mussten 4 Bewohner wegen Rauchgasvergiftungen ins Krankenhaus. Unterdessen fahndet die Polizei in Saarbrücken nach mehreren Tätern eines brutalen nächtlichen Überfalls auf einen 24-Jährigen. Mit Bildern aus einer gerichtlichen Öffentlichkeitsfahndung. Ausführliches dazu gleich um 9:30.
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8: Im Saarland ist es heute Nachmittag an vielen Orten nass. In Merzig gibt's kräftigen Regen bei rund 27 Grad. Rund um Saarbrücken, Saarlouis und Neunkirchen fällt eher leichter Regen bei etwa 26 Grad. In Homburg ist es ähnlich warm und es gibt immer wieder Schauer. Dazu sind die Wolken überall ziemlich dicht. In den nächsten Stunden bleibt's regnerisch, vor allem bis zum frühen Abend, danach lassen die Schauer nach. Heute Nacht trocknet es dann weitgehend ab, die Wolken bleiben aber meistens zu. Die Temperaturen gehen runter auf ungefähr 17 bis knapp über 10 Grad.
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8: Der aktuelle Blick auf die Straßen im Saarland. Auf der A6 von Metz-Saarbrücken in Richtung Kaiserslautern zwischen Saarbrücken-Vechingen und St. Ingbert-West liegen Gegenstände auf dem linken und dem mittleren Fahrstreifen. Es handelt sich um ein Metallteil. Und auf der A620 von Saarbrücken in Richtung Saarlouis zwischen Völklingen und Völklingen-Geislautern besteht Gefahr durch eine ungesicherte Unfallstelle. Der rechte Fahrstreifen ist blockiert. Kommt gut an!
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8: Hier ist euer City Radio und ich bin Lena Voss.

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2: Die Polizei sucht aktuell nach Nicola Ditella aus Nonnweiler. Der Mann ist 48 Jahre alt und seit Anfang Juli verschwunden. Zuletzt haben ihn Zeugen am 5. Juli im Raum Dillingen gesehen. Seitdem fehlt von ihm jede Spur. Die Beamten machen sich große Sorgen, weil Nicola Ditella wichtige Medikamente braucht. Er hat diese Medikamente offenbar nicht dabei. Es gibt Hinweise, dass er gesundheitlich in Not sein könnte. Die Polizei hat schon viele Suchaktionen gestartet, aber ohne Erfolg. Nicola Ditella ist etwa 1,75 Meter groß, hat eine korpulente Statur und ist italienischer Staatsbürger. Er spricht fließend Deutsch. Es gibt keine Angaben dazu, was er bei seinem Verschwinden getragen hat. Die Polizei bittet jetzt um Hinweise aus der Bevölkerung. Wer weiß, wo Nicola Ditella ist oder ihn gesehen hat, soll sich bei der Polizeiinspektion Nordsaarland unter 068 71 900 1233 melden oder bei jeder anderen Polizeidienststelle.
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0: mit Andreas Klein. Hallo. Die Polizei warnt vor gut gemeinter, aber falscher Hilfe für Wildtiere. Viele Spaziergänger entdecken zurzeit junge Rehe oder Vögel und halten sie für hilflos. Meist sind die Tiere aber nicht in Not. In vielen Fällen liegt der Nachwuchs bloß im hohen Gras, weil die Mutter in der Nähe auf Futtersuche ist. Wer Tiere anfasst oder mitnimmt, riskiert ihr Leben. Der Geruch des Menschen kann sogar bewirken, dass das Muttertier den Nachwuchs nicht mehr annimmt. Die Polizei rät, Abstand halten und beobachten. Nur bei akuter Gefahr eingreifen, zum Beispiel wenn das Tier auf der Straße liegt. Dann vorsichtig mit frischem Gras aufnehmen und an einen sicheren Ort bringen. Danach sofort Polizei oder Jagdpächter informieren. Nur diese dürfen entscheiden, wie es weitergeht. Das Beste für das Tier ist meist in Ruhe lassen. In Völklingen und Heusweiler sucht die Polizei weiterhin nach einem vermissten Jungen. Der 13-Jährige hat in der Nacht zum 10. Juli eine Wohngruppe verlassen. Seitdem fehlt jede Spur von ihm. Er ist 1,55 Meter groß, schlank und hat kurze schwarze Haare. Bekleidet war er mit blauer Jeans, schwarzem Pullover mit Adlermotiv, schwarzer Kappe und weißen Turnschuhen. Hinweise nimmt jede Polizeidienststelle entgegen. Ein Großbrand hat am Donnerstag in Schiffweiler einen stundenlangen Feuerwehreinsatz ausgelöst. Zunächst brannte eine Garage, anschließend stand der Dachstuhl eines Wohnhauses in Flammen. Über 120 Einsatzkräfte verhinderten, dass das Feuer auf einen angrenzenden Wald übergreift. 6 Feuerwehrleute haben sich leicht verletzt. Das Haus ist nach dem Brand unbewohnbar. Die Bewohner sind inzwischen untergebracht. Die Einsatzkräfte haben sich besonders über die Unterstützung aus der Nachbarschaft gefreut. Anwohner haben sie mit Getränken, Essen und kühlen Tüchern versorgt. Ebenfalls am Donnerstagabend hat es in einem Seniorenzentrum in Lebach gebrannt. Die Feuerwehr konnte Schlimmeres verhindern. 4 Menschen erlitten jedoch Rauchgasvergiftungen und kamen ins Krankenhaus. Eine Mitarbeiterin hatte bereits vor Eintreffen der Feuerwehr versucht, das Feuer zu löschen. Die Polizei klärt jetzt, wie es zu dem Brand kam. Soweit das Neueste aus der Region für den Moment. Weitere Nachrichten findet ihr auf blaulichtreport-saarland.de.
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3: Im Saarland ist es heute Nachmittag an vielen Orten nass. In Merzig gibt's kräftigen Regen bei rund 27 Grad. Rund um Saarbrücken, Saarlouis und Neunkirchen fällt eher leichter Regen bei etwa 26 Grad. In Homburg ist es ähnlich warm und es gibt immer wieder Schauer. Dazu sind die Wolken überall ziemlich dicht. In den nächsten Stunden bleibt's regnerisch, vor allem bis zum frühen Abend, danach lassen die Schauer nach. Heute Nacht trocknet es dann weitgehend ab, die Wolken bleiben aber meistens zu. Die Temperaturen gehen runter auf ungefähr 17 bis knapp über 10 Grad.
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3: Der aktuelle Blick auf die Straßen im Saarland. Auf der A8 von Luxemburg in Richtung Saarlouis, zwischen Rastplatz Niedmündung und Rehlingen, besteht Gefahr durch eine ungesicherte Unfallstelle. Auf der A620 von Saarbrücken in Richtung Saarlouis, in der Einfahrt Saarbrücken-Güdingen, besteht Gefahr durch eine ungesicherte Unfallstelle. Auf der A620 von Saarlouis in Richtung Saarbrücken, zwischen Saarbrücken-Güdingen und Dreieck Saarbrücken, besteht Gefahr durch einen defekten PKW auf dem rechten Fahrstreifen und dem Standstreifen. Und auf der B405 in Saarlouis, weiter Blochstraße, zwischen Listdorfer Straße und Hubert-Schreiner Straße, besteht in beiden Richtungen Gefahr durch einen umgestürzten Baum. Kommt gut an!
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3: Hey Saarland, hier ist euer City Radio am Nachmittag mit mir, ich bin Lena Voss.
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1: Der etwa 10 Jahre alte kastrierte Staffmix Findus lebt bereits seit 2019 im Ria-Nickel-Tierheim in Homburg. Während er früher kaum Grenzen kannte, hat er sich mittlerweile zu einem ruhigen und klugen Begleiter entwickelt, der bei vertrauten Menschen sehr verschmust und anhänglich ist. Findus liebt lange Spaziergänge und das Schwimmen, möchte aber in seinem Freiraum nicht zu sehr eingeschränkt werden. Gesucht wird für ihn ein liebevolles, kinderloses Zuhause ohne Katzen oder Kleintiere, in denen er seinen Lebensabend entspannt genießen darf.

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1: Ich bin Dirk Zeitler.
2: Am Mittwoch hatten Unionsfraktionschef Spahn und sein Ehemann Daniel Funke bekannt gegeben, dass sie Eltern geworden sind, mit Hilfe einer Leihmutter aus den USA. In Deutschland ist Leihmutterschaft verboten, auch die CDU ist für das Verbot. Deshalb fordert jetzt ein ranghoher CDU-Politiker Spahns Rücktritt als Fraktionschef.
3: Das geht gar nicht, meint Daniel Peters, CDU-Landeschef in Mecklenburg-Vorpommern. Jens Spahn habe sich mit der Leihmutterschaft in den USA in voller Absicht über deutsches Recht hinweggesetzt. Deshalb, so Peters im Bild-Interview, sei Spahn als Vorsitzender der Unionsfraktion nicht mehr tragbar. Die CDU stehe für Glaubwürdigkeit und Klarheit, gerade in sensiblen ethischen Fragen. Und Spahn habe eine besondere Vorbildfunktion in der Partei. Peters ist Mitglied im CDU-Bundesvorstand und führt gerade einen Landtagswahlkampf. Thomas Thonfeld, Nachrichtenredaktion.
2: Deutschland und Frankreich bauen ihre Zusammenarbeit bei der nuklearen Abschreckung aus. Bundeskanzler Merz und Präsident Macron beschlossen in Nörve nicht den Start einer gemeinsamen Nuklearkooperation.
4: Auslöser ist vor allem die angespannte Sicherheitslage in Europa. Frankreich hatte seinen europäischen Partnern schon vor Jahren angeboten, enger bei der nuklearen Abschreckung zusammenzuarbeiten. Jetzt macht Deutschland diesen Schritt auch und es gab auch schon die erste gemeinsame Übung. Damit ist die Zusammenarbeit praktisch schon gestartet. Frankreich und Deutschland wollen damit ein Zeichen setzen und die Abschreckung in Europa stärken sowie die Verteidigung innerhalb der NATO so ergänzen. Zoe Tassovali, Nachrichtenredaktion.
2: Andy Burnham ist zum neuen Vorsitzenden der britischen Regierungspartei Labour ernannt worden. Der frühere Bürgermeister von Greater Manchester tritt die Nachfolge von Keir Starmer an, der im Juni seinen Rücktritt erklärt hatte. Burnham ist der große Hoffnungsträger der Partei. Er soll am Montag neuer Premierminister werden. Schwere Unwetter haben im Südwesten und Süden des Landes große Schäden angerichtet. Bei Karlsruhe wurde ein Mensch von einem umstürzenden Baum erschlagen. Der Deutsche Wetterdienst warnt für weite Teile Deutschlands heute vor Orkanböen, Starkregen und bis zu 3 cm großen Hagelkörnern.
5: Und jetzt in Kürze das Wichtigste aus dem Saarland und der Region. Die Polizei mahnt zur Vorsicht im Umgang mit scheinbar hilflosen Wildtieren. Nicht vorschnell handeln, denn das kann für Jungtiere tödlich enden. In Völklingen und Heusweiler wird weiterhin ein 13-jähriger Junge vermisst. Hinweise aus der Bevölkerung sind dringend erbeten. Und in Schiffweiler hat ein Großbrand ein Wohnhaus zerstört und mehrere Feuerwehrleute verletzt. Der Einsatz dauerte bis in den Abend. Ausführliches dazu gleich um 9:30.
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7: Im Saarland ist es heute Nachmittag nass und grau, mit mäßigem bis leichtem Regen und Temperaturen zwischen etwa 19 und 22 Grad. Meist sind die Wolken ziemlich dicht und die Sicht ist stellenweise eingeschränkt. In den nächsten Stunden regnet es weiter, hier und da auch mal kräftiger. Erst später am Abend lässt der Regen nach, aber die Wolkendecke bleibt geschlossen. In der Nacht bleibt es überwiegend bewölkt, meistens trocken oder es fällt nur noch ein bisschen Regen. Die Temperaturen gehen runter auf ungefähr 15 bis 17 Grad.
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7: Der aktuelle Blick auf die Straßen im Saarland. A1 von Saarbrücken in Richtung Trier besteht zwischen Holz und Quierschied sowie zwischen Holz und dem Kreuz Saarbrücken Gefahr durch eine ungesicherte Unfallstelle. A6 von Metz-Saarbrücken in Richtung Kaiserslautern besteht zwischen Talbrücke Bischmisheim und St. Ingbert West Gefahr durch ein brennendes Fahrzeug auf dem Standstreifen. A8 von Luxemburg in Richtung Saar-Louis besteht zwischen Rastplatz Niedmündung und Rehlingen Gefahr durch eine ungesicherte Unfallstelle. A8 von Saar-Louis in Richtung Neunkirchen besteht zwischen Elversberg und Neunkirchen-Heinitz Gefahr durch eine ungesicherte Unfallstelle und durch einen defekten PKW auf dem linken Fahrstreifen. B405 Saar-Louis, Walter-Bloch-Straße. Zwischen Listdorfer Straße und Hubert-Schreiner-Straße besteht in beiden Richtungen Gefahr durch einen umgestürzten Baum. Und in Frau Lautern-Saarbrücker-Straße besteht zwischen Ostring und Südstraße Gefahr durch einen defekten PKW auf allen Fahrstreifen. Kommt gut an!
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8: Hallo, hier ist euer City Radio und ich bin Lena Voss.

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1: Die Menschen im Saarland können nach den heißen Tagen erst einmal durchatmen. Die aktuelle Hitzewelle hat an Kraft verloren. Die Temperaturen sind nun angenehmer. Die Nächte bleiben in den meisten Orten nicht mehr tropisch warm. Trotzdem bleibt es beim Wetter nicht ganz ruhig. Zum Start ins Wochenende steigt in der Region die Gefahr von kräftigen Gewittern. Schon am Freitag kann es vor allem vorübergehend ungemütlich werden. Meteorologen rechnen mit einzelnen Schauern und Gewittern. Dabei kann es auch zu Starkregen, stürmischen Böen und kleinem Hagel kommen. Die Temperaturen liegen dabei meist zwischen 25 und 28 Grad. Am Wochenende entspannt sich die Wetterlage voraussichtlich wieder. Es bleibt überwiegend trocken und sommerlich, mit Höchstwerten zwischen 26 und 28 Grad. Die Abkühlung hält aber möglicherweise nicht lange an. Mehrere Wettermodelle zeigen, dass gegen Ende Juli erneut sehr heiße Luft nach Deutschland kommen könnte. Dann kann es auch im Saarland wieder deutlich wärmer werden. Ob das wirklich passiert, ist aber noch unklar. Die nächsten Tage bringen mehr Klarheit.

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0: mit Andreas Klein. Hallo. Die Polizei im Saarland erhält immer mehr Notrufe wegen scheinbar hilfloser Wildtiere. Viele Spaziergänger entdecken junge Rehe oder Vögel allein und wollen helfen. Die Polizei warnt: Bitte fassen Sie die Tiere nicht an. In den meisten Fällen sind die Jungtiere nicht in Gefahr. Die Muttertiere kommen meist zurück, sobald sich Menschen entfernen. Wer ein Wildtier ohne Erlaubnis mitnimmt, riskiert das Leben des Tieres und kann sich sogar strafbar machen. Besonders gefährlich ist es, das Tier mit bloßen Händen anzufassen. Der menschliche Geruch kann dazu führen, dass die Elterntiere ihren Nachwuchs ablehnen. Die Polizei rät: Beobachten Sie das Tier aus der Entfernung. Nur bei akuter Gefahr, zum Beispiel auf einer Straße, darf man helfen. Etwa indem man das Tier vorsichtig mit frischem Gras an den Rand bringt. Kontaktieren Sie danach die Polizei oder den Jagdpächter. Besser ist es meist, die Tiere einfach in Ruhe zu lassen. In Völklingen und Heusweiler sucht die Polizei nach einem vermissten Jungen. Der 13-Jährige hat am 10. Juli eine Wohngruppe verlassen und ist seitdem verschwunden. Er ist etwa 1,55 groß, schlank und hat kurze schwarze Haare. Zuletzt trug er eine blaue Jeans, einen schwarzen Pullover mit Adlermotiv, eine schwarze Kappe und weiße Turnschuhe. Wer Hinweise zum Aufenthaltsort des Jungen hat, soll sich bei der Polizei melden. In Schiffweiler hat ein Großbrand am Donnerstagvormittag einen stundenlangen Feuerwehreinsatz ausgelöst. Aus einem Garagenbrand entwickelte sich ein Dachstuhlbrand. Mehr als 120 Feuerwehrleute waren im Einsatz und verhinderten, dass das Feuer auf einen nahen Wald übergriff. 6 Feuerwehrkräfte wurden leicht verletzt. Das betroffene Wohnhaus ist unbewohnbar. Die Gemeinde hat die Anwohner untergebracht. Viele Nachbarn haben die Einsatzkräfte mit Getränken und Essen unterstützt. Die Feuerwehr bedankt sich für diese Hilfe ausdrücklich. Auch in Lebach gab es am Donnerstagabend einen Brand. In einem Seniorenzentrum entstand Rauch. 4 Menschen erlitten eine Rauchvergiftung und kamen ins Krankenhaus. Die Feuerwehr konnte das Feuer schnell eindämmen und ein Ausbreiten verhindern. Eine Mitarbeiterin hatte noch vor Eintreffen der Einsatzkräfte versucht, das Feuer mit einem Löscher zu bekämpfen und wurde dabei verletzt. Die Brandursache wird nun ermittelt. Soweit das Neueste aus der Region für den Moment. Weitere Nachrichten findet ihr auf blaulichtreport-saarland.de.
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3: Im Saarland ist es heute Nachmittag nass und grau, mit mäßigem bis leichtem Regen und Temperaturen zwischen etwa 19 und 22 Grad. Meist sind die Wolken ziemlich dicht und die Sicht ist stellenweise eingeschränkt. In den nächsten Stunden regnet es weiter, hier und da auch mal kräftiger. Erst später am Abend lässt der Regen nach, aber die Wolkendecke bleibt geschlossen. In der Nacht bleibt es überwiegend bewölkt, meistens trocken oder es fällt nur noch ein bisschen Regen. Die Temperaturen gehen runter auf ungefähr 15 bis 17 Grad.
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3: Der aktuelle Blick auf die Straßen im Saarland. A1 von Saarbrücken in Richtung Trier zwischen Holz und dem Kreuz Saarbrücken besteht Gefahr durch eine ungesicherte Unfallstelle. A6 von Metz Saarbrücken in Richtung Kaiserslautern zwischen Rohrbach und dem Kreuz Neunkirchen besteht Gefahr durch einen defekten PKW auf dem Standstreifen in Anschlussstellen. A6 in Richtung Kaiserslautern zwischen Talbrücke Bischmisheim und St. Ingbert West besteht Gefahr durch ein brennendes Fahrzeug auf dem Standstreifen. A6 in Richtung Kaiserslautern zwischen dem Kreuz Neunkirchen und Homburg besteht Gefahr durch einen defekten PKW auf dem Beschleunigungsstreifen. A8 von Saarlouis in Richtung Neunkirchen zwischen Elversberg und Neunkirchen-Heinitz besteht Gefahr durch eine ungesicherte Unfallstelle und durch einen defekten PKW auf dem linken Fahrstreifen. Der linke Fahrstreifen ist blockiert. B269 zwischen Thalexweiler und Sotzweiler in beiden Richtungen besteht Gefahr durch eine Person auf der Fahrbahn. B405 Saarlouis, Walter-Bloch-Straße zwischen Lissdorfer Straße und Hubert-Schreiner-Straße in beiden Richtungen besteht Gefahr durch einen umgestürzten Baum. Und Frau Lautern, Saarbrücker Straße zwischen Ostring und Südstraße besteht Gefahr durch einen defekten PKW auf allen Fahrstreifen. Kommt gut an.
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1: Ich bin Dirk Zeitler. Deutschland und Frankreich rücken bei der Sicherheitspolitik noch enger zusammen. Bundeskanzler Merz und Frankreichs Präsident Macron haben eine vertiefte Zusammenarbeit vereinbart, auch bei der nuklearen Abschreckung.
2: Auslöser ist vor allem die angespannte Sicherheitslage in Europa. Frankreich hatte seinen europäischen Partnern schon vor Jahren angeboten, enger bei der nuklearen Abschreckung zusammenzuarbeiten. Jetzt macht Deutschland diesen Schritt auch und es gab auch schon die erste gemeinsame Übung. Damit ist die Zusammenarbeit praktisch schon gestartet. Frankreich und Deutschland wollen damit ein Zeichen setzen und die Abschreckung in Europa stärken, sowie die Verteidigung innerhalb der NATO so ergänzen. Zoe Tassovali, Redaktion.
1: Nach der Rücktrittsforderung eines CDU-Landeschefs gegen Unionsfraktionschef Spahn wegen dessen Elternschaft mit Hilfe einer Leihmutter in den USA wird sich die CDU-Spitze mit dem Thema befassen. Das kündigte Bundeskanzler Merz nach dem deutsch-französischen Ministerrat in Brühl an. Ihm sei bewusst, dass dieses Thema sehr viele Menschen in Deutschland im Augenblick bewege, sagte der CDU-Chef auf Journalistennachfrage. Immer mehr Menschen wollen eine Klimaanlage zu Hause. Jeder Fünfte denkt angesichts der heißer werdenden Sommer darüber nach, sich eine anzuschaffen. Der Bundesgerichtshof hat nun die Rechte von Wohnungseigentümern diesbezüglich klargestellt.
3: Eine Hausgemeinschaft kann nämlich nicht pauschal sagen, eine Klimaanlage kommt überhaupt nicht in Frage. Auch nicht, wenn die Geräusche macht oder warme Abluft abgibt. Solche Beeinträchtigungen sind hinnehmbar, sagen die Richter. Konkret geht's um sogenannte Split-Anlagen, also solche, die eine Einheit drinnen und eine andere draußen auf dem Balkon haben. Der Verkauf solcher Anlagen ist in den vergangenen Jahren rasant gestiegen. Claudia Wächter, Nachrichtenredaktion.
1: Vor der schleswig-holsteinischen Ostseeküste ist möglicherweise erneut ein Buckelwal unterwegs. Das Deutsche Meeresmuseum erhielt 2 Sichtungsmeldungen vor Heiligenhafen. Nach Angaben der Fachleute lässt die Qualität der Bilder keine eindeutige Bestimmung zu. Größe und Erscheinungsbild sprechen aber für den zuletzt vor Dänemark beobachteten Buckelwal. Die dänische Umweltbehörde hält das Tier für krank und ruft dazu auf, Abstand zu halten.
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6: Im Saarland ist es heute Nachmittag nass und grau, mit mäßigem bis leichtem Regen und Temperaturen zwischen etwa 19 und 22 Grad. Meist sind die Wolken ziemlich dicht und die Sicht ist stellenweise eingeschränkt. In den nächsten Stunden regnet es weiter, hier und da auch mal kräftiger. Erst später am Abend lässt der Regen nach, aber die Wolkendecke bleibt geschlossen. In der Nacht bleibt es überwiegend bewölkt, meistens trocken oder es fällt nur noch ein bisschen Regen. Die Temperaturen gehen runter auf ungefähr 15 bis 17 Grad.
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6: Der aktuelle Blick auf die Straßen im Saarland. Auf der A1 von Saarbrücken in Richtung Trier besteht zwischen Holz und Quierschied Gefahr durch eine ungesicherte Unfallstelle. Die Polizei ist vor Ort. Auf der A6 von Metz-Saarbrücken in Richtung Kaiserslautern besteht in der Ausfahrt St. Ingbert-Mitte Gefahr durch einen defekten LKW. Auf der A6 von Metz-Saarbrücken in Richtung Kaiserslautern besteht zwischen Talbrücke Bischmisheim und St. Ingbert West Gefahr durch ein brennendes Fahrzeug auf dem Standstreifen. Auf der A8 von Neunkirchen in Richtung Karlsruhe besteht im Kreuz Neunkirchen in der Überleitung zur A6 in Richtung Kaiserslautern Gefahr durch einen defekten PKW auf dem Beschleunigungsstreifen. Auf der B41 von Idar-Oberstein in Richtung Saarbrücken besteht zwischen Ottweiler und Redener Straße Gefahr durch eine ungesicherte Unfallstelle und durch Personen auf der Fahrbahn und in der Gegenrichtung. Auf der B41 von Saarbrücken in Richtung Idar-Oberstein besteht zwischen Abzweig nach Wiebelskirchen und Ottweiler Gefahr durch Personen auf der Fahrbahn und durch einen defekten PKW im Kurvenbereich. Kommt gut an!
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6: Nett lang schnacken, ab in die Musik. Mit mir, Lena Voss. Ich wünsche euch einen schönen Nachmittag.

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0: Privat im Glück, politisch unter Druck. Für Jens Spahn wackelt der Posten des Unionsfraktionsvorsitzenden, nachdem er und sein Mann die Hilfe einer Leihmutter in den USA in Anspruch genommen haben. Nach Rücktrittsforderungen aus der CDU legte Spahn seine Zukunft im Amt in die Hände der Abgeordneten. Bundeskanzler Merz kündigte an, dass sich die CDU-Spitze mit dem Thema befassen werde. In Deutschland gibt es laute Kritik, weil Leihmutterschaft hier verboten ist. Deutschland und Frankreich rücken bei der Sicherheitspolitik noch enger zusammen. Bundeskanzler Merz und Frankreichs Präsident Macron haben eine vertiefte Zusammenarbeit vereinbart, auch bei der nuklearen Abschreckung.
1: Merz spricht von einem neuen gemeinsamen Weg. Deutschland und Frankreich stünden gerade in diesen Zeiten eng zusammen. Und das sei für beide Länder von unschätzbarem Wert. Eine Schlüsselrolle spiele dabei auch die weitere Unterstützung der Ukraine. Gleichzeitig bleibt die neue Partnerschaft nicht nur ein politisches Signal. Deutschland macht erstmals bei einer französischen Nuklearübung mit. Dafür haben deutsche und französische Kampfjets bereits gemeinsam trainiert. Die Zusammenarbeit soll die Sicherheit in Europa zusätzlich stärken. Zoe Tassovali, Nachrichtenredaktion.
0: Vor der schleswig-holsteinischen Ostseeküste ist möglicherweise erneut ein Buckelwal unterwegs. Das Deutsche Meeresmuseum hat 2 Sichtungsmeldungen erhalten. Ob es sich tatsächlich um das Tier handelt, das zuletzt vor Dänemark beobachtet wurde, ist allerdings noch unklar.
2: Die Sichtungen stammen aus dem Bereich vor Heiligenhafen. Nach Angaben des Deutschen Meeresmuseums reicht die Qualität der Fotos und Videos zwar nicht für eine eindeutige Bestimmung aus, Größe und Erscheinungsbild würden aber für einen Buckelwal sprechen. Vor der dänischen Ostseeküste war in den vergangenen Wochen immer wieder ein offenbar krankes Tier beobachtet worden. Die Behörden dort riefen dazu auf, Abstand zu halten. Im Frühjahr hatte die Rettungsaktion für den Timmy genannten Buckelwal für Schlagzeilen gesorgt. Das Tier war später tot aufgefunden worden. Thomas Bleskin, Nachrichtenredaktion.
0: Ein starkes Erdbeben hat Südmexiko erschüttert und war auch im Nachbarland Guatemala zu spüren. Nach Angaben der US-Erdbebenwarte ereignete sich das Beben der Stärke 7,3, rund 48 Kilometer vor der mexikanischen Pazifikküste. Eine Tsunami-Warnung wurde herausgegeben. Die Menschen wurden aufgerufen, sich von der Küste fernzuhalten.
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1: Ich bin Dirk Zeitel. Privatem Glück, politisch unter Druck. Für Jens Spahn wackelt der Posten des Unionsfraktionsvorsitzenden, nachdem er und sein Mann die Hilfe einer Leihmutter in den USA in Anspruch genommen haben. Nach Rücktrittsforderungen aus der CDU legte Spahn seine Zukunft im Amt in die Hände der Abgeordneten.
2: Das geht gar nicht, meint Daniel Peters, CDU-Landeschef in Mecklenburg-Vorpommern. Jens Spahn habe sich mit der Leihmutterschaft in den USA in voller Absicht über deutsches Recht hinweggesetzt. Deshalb, so Peters im Bild-Interview, sei Spahn als Vorsitzender der Unionsfraktion nicht mehr tragbar. Die CDU stehe für Glaubwürdigkeit und Klarheit, gerade in sensiblen ethischen Fragen. Und Spahn habe eine besondere Vorbildfunktion in der Partei. Peters ist Mitglied im CDU-Bundesvorstand und führt gerade einen Landtagswahlkampf. Thomas Thonfeld, Nachrichtenredaktion.
1: Deutschland und Frankreich rücken bei der Sicherheitspolitik noch enger zusammen. Bundeskanzler Merz und Frankreichs Präsident Macron haben eine vertiefte Zusammenarbeit vereinbart. Es gehe um konventionelle Fähigkeiten, weitreichende Präzisionsschläge und Raketenabwehr, um die Eskalationsmöglichkeiten unterhalb der nuklearen Schwelle zu erhöhen, heißt es in einem Papier des deutsch-französischen Verteidigungs- und Sicherheitsrates. Vor der schleswig-holsteinischen Ostseeküste ist möglicherweise erneut ein Buckelwal unterwegs. Das Deutsche Meeresmuseum hat 2 Sichtungsmeldungen erhalten. Ob es sich tatsächlich um das Tier handelt, das zuletzt vor Dänemark beobachtet wurde, ist allerdings noch unklar.
3: Die Sichtungen stammen aus dem Bereich vor Heiligenhafen. Nach Angaben des Deutschen Meeresmuseums reicht die Qualität der Fotos und Videos zwar nicht für eine eindeutige Bestimmung aus, Größe und Erscheinungsbild würden aber für einen Buckelwal sprechen. Vor der dänischen Ostseeküste war in den vergangenen Wochen immer wieder ein offenbar krankes Tier beobachtet worden. Die Behörden dort riefen dazu auf, Abstand zu halten. Im Frühjahr hatte die Rettungsaktion für den Timmy genannten Buckelwal für Schlagzeilen gesorgt. Das Tier war später tot aufgefunden worden. Thomas Bleskin, Nachrichtenredaktion.
1: Ein starkes Erdbeben hat Südmexiko erschüttert und war im Nachbarland Guatemala ebenfalls zu spüren. Nach Angaben der US-Erdbebenwarte ereignete sich das Beben der Stärke 7,3 rund 48 Kilometer vor der mexikanischen Pazifikküste. Eine Tsunami-Warnung wurde herausgegeben. Die Menschen wurden aufgerufen, sich von der Küste fernzuhalten.
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0: Deutschland und Frankreich rücken bei der Sicherheitspolitik noch enger zusammen. Bundeskanzler Merz und Frankreichs Präsident Macron haben eine vertiefte Zusammenarbeit vereinbart, auch bei der nuklearen Abschreckung.
1: Merz spricht von einem neuen gemeinsamen Weg. Deutschland und Frankreich stünden gerade in diesen Zeiten eng zusammen. Und das sei für beide Länder von unschätzbarem Wert. Eine Schlüsselrolle spiele dabei auch die weitere Unterstützung der Ukraine. Gleichzeitig bleibt die neue Partnerschaft nicht nur ein politisches Signal. Deutschland macht erstmals bei einer französischen Nuklearübung mit. Dafür haben deutsche und französische Kampfjets bereits gemeinsam trainiert. Die Zusammenarbeit soll die Sicherheit in Europa zusätzlich stärken. Zoe Tassovali, Nachrichtenredaktion.
0: Privat im Glück, politisch unter Druck. Für Jens Spahn wackelt der Posten des Unionsfraktionsvorsitzenden, nachdem er und sein Mann die Hilfe einer Leihmutter in den USA in Anspruch genommen haben. Nach Rücktrittsforderungen aus der CDU legte Spahn seine Zukunft im Amt in die Hände der Abgeordneten. Leihmutterschaft ist hier in Deutschland verboten. Andy Burnham ist zum neuen Chef der britischen Regierungspartei Labour ernannt worden und am Montag soll der frühere Bürgermeister von Greater Manchester neuer Premierminister werden. Er tritt die Nachfolge von Keir Starmer an, der im Juni seinen Rücktritt erklärt hatte.
2: Andy Burnham wurde in einem Vorort von Liverpool geboren. Bereits als 15-Jähriger wurde er Mitglied in der Labour-Partei. 2001 zog er erstmals ins Parlament ein und später wurde er Minister unter Gordon Brown. Burnham scheiterte zweimal im Rennen um den Parteivorsitz. Dann machte er sich als Bürgermeister von Greater Manchester einen Namen, vor allem mit dem Ausbau des Nahverkehrs und als starke Stimme für den Norden Englands. Jetzt will er für das ganze Land zuständig sein. Am Montag wird der 56-Jährige der siebte britische Premierminister innerhalb von nur 10 Jahren. Aus London, Philipp Detlefs.
0: Vor der schleswig-holsteinischen Ostseeküste ist möglicherweise erneut ein Buckelwal unterwegs. Das Deutsche Meeresmuseum hat 2 Sichtungsmeldungen erhalten. Ob es sich tatsächlich um das Tier handelt, das zuletzt vor Dänemark beobachtet wurde, ist allerdings noch unklar.
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0: bin Diana Kramer. Die Elternschaft von Unionsfraktionschef Jens Spahn zieht weite Kreise, weil er und sein Mann die Hilfe einer Leihmutter in den USA in Anspruch genommen haben, was in Deutschland rechtlich nicht möglich ist. Es gibt Vorwürfe der Doppelmoral und bereits Rücktrittsforderungen. Spahn selbst hat sich jetzt erklärt, er wolle die Entscheidung über seine politische Zukunft im Amt in die Hand der Unionsfraktion legen, erklärte er im Podcast Ronsheimer.
1: Jens Spahn erklärte, er habe lange gerungen, sei zerrissen, das Leben sei manchmal nicht schwarz und weiß. Gefährlich ist für Spahn vor allem die Kritik aus Unionskreisen. Es ist unklar, wie viel Rückhalt Spahn von der Unionsfraktion erwarten kann. Indirekt deutete er im Podcast Ronsheimer an, im Zweifelsfall auf sein Amt auch verzichten zu wollen.
2: Für mich gibt's, das wird mir jede Stunde immer bewusster, nichts Wichtigeres als meine Familie.
1: Bundeskanzler Merz braucht seinen Fraktionschef eigentlich für die Stabilität der Regierung und die Reformvorhaben. Vielleicht steht ihm Spahn nun aber doch einmal zu oft in der Kritik. Onne Thorau, Berlin.
0: Deutschland und Frankreich wollen den europäischen Pfeiler der NATO und die Verteidigungsbereitschaft Europas wesentlich stärken. Beim deutsch-französischen Regierungstreffen in Brühl wurde vereinbart, die strategische Zusammenarbeit weiterzuentwickeln, im Rüstungsbereich enger zusammenzuarbeiten und mehr gemeinsame Übungen der Streitkräfte abzuhalten. Vor der schleswig-holsteinischen Ostseeküste ist möglicherweise erneut ein Buckelwal unterwegs. Das Deutsche Meeresmuseum hat 2 Sichtungsmeldungen vor Heiligenhafen erhalten. Droht ein ähnlicher Fall wie bei Buckelwal, Timmy?
3: Die Forscher können noch nicht bestätigen, dass das gesichtete Tier ein Buckelwal ist. Dafür ist das Bild- und Videomaterial, das ihnen vorliegt, qualitativ zu schlecht. Doch die Größe und das allgemeine Erscheinungsbild deuten darauf hin. Das Umweltministerium in Schleswig-Holstein ist nach eigenen Angaben darauf vorbereitet, sollte der Wal stranden. Das Land habe eine Meldekette etabliert, sagte eine Sprecherin. Bei einer möglichen erneuten Strandung werde man sich schnell mit Experten darüber abstimmen, was zu tun ist. Dirk Zeitler, Nachrichtenredaktion.
0: Über weite Teile des Landes sind heute teils schwere Gewitter gezogen. In Berlin legten ein Blitzeinschlag und ein umgestürzter Baum auf den Gleisen den S-Bahn-Verkehr teilweise lahm. Es kam auf mehreren S-Bahn-Strecken zu Verspätungen und Ausfällen.
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0: Drama. Privat im Glück, politisch unter Druck. Für Jens Spahn wackelt der Posten des Unionsfraktionsvorsitzenden, nachdem er und sein Mann die Hilfe einer Leihmutter in den USA in Anspruch genommen haben. Denn in Deutschland ist Leihmutterschaft verboten und die CDU spricht sich klar gegen eine Legalisierung aus, so wie in der Vergangenheit auch Spahn selbst. Bundeskanzler Merz kündigte nun an, dass sich die CDU-Spitze mit dem Thema befassen wird.
1: Mir ist bewusst, dass dieses Thema in seiner ganzen Dimension menschlich, juristisch, gesellschaftlich, ethisch sehr viele Menschen im Augenblick in Deutschland aus diesem aktuellen Anlass bewegt. Wir haben dazu in Deutschland eine klare Rechtslage und alles Weitere werden wir in der nächsten Sitzung des Präsidiums der CDU Deutschlands besprechen.
0: Diese findet am Montag statt. Jens Spahn selbst wird an der Sitzung teilnehmen. Deutschland und Frankreich rücken bei der Sicherheitspolitik enger zusammen. Bundeskanzler Merz und Frankreichs Präsident Macron haben eine vertiefte Zusammenarbeit vereinbart, auch bei der nuklearen Abschreckung.
2: Merz spricht von einem neuen gemeinsamen Weg. Deutschland und Frankreich stünden gerade in diesen Zeiten eng zusammen. Und das sei für beide Länder von unschätzbarem Wert. Eine Schlüsselrolle spiele dabei auch die weitere Unterstützung der Ukraine. Gleichzeitig bleibt die neue Partnerschaft nicht nur ein politisches Signal. Deutschland macht erstmals bei einer französischen Nuklearübung mit. Dafür haben deutsche und französische Kampfjets bereits gemeinsam trainiert. Die Zusammenarbeit soll die Sicherheit in Europa zusätzlich stärken. Zoe Tassovali, Redaktion.
0: Nach den wiederaufgenommenen und gegenseitigen Angriffen zwischen den USA und dem Iran ist der Schiffsverkehr in der Straße von Hormuz wieder nahezu zum Erliegen gekommen. Nach aktuellen Daten passierten am Donnerstag lediglich 8 Schiffe die Meerenge. Vor Kriegsbeginn, Ende Februar, durchquerten im Schnitt mehr als 100 Schiffe täglich die Straße von Hormuz. Lidl und der Hersteller Jutro Tiefkühlkost rufen eine Beerenmischung der Marke Freshona zurück. Es könne nicht ausgeschlossen werden, dass in dem Produkt Noroviren enthalten sind, heißt es in einer Mitteilung. Die Bio-Tiefkühl-Beerenmischung wurde fast deutschlandweit bei Lidl verkauft. Kunden können das Produkt in den Märkten zurückgeben.

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0: bin Diana Kramer. Die Elternschaft von Unionsfraktionschef Spahn zieht weite Kreise, weil er und sein Mann die Hilfe einer Leihmutter in den USA in Anspruch genommen haben. Neben offener Kritik, dem Vorwurf der Doppelmoral, gibt es auch erste Rücktrittsforderungen. Spahn selbst hat sich erstmals zu dem Thema im Podcast Ronsheimer geäußert.
1: Ich stelle mich der Debatte. Ich muss nur die Balance schaffen. Ich hoffe, das trifft auf Verständnis auch bei den Hörerinnen und Hörern. Es ist und bleibt was sehr Privates. Ich möchte meine Familie schützen, auch meinen Sohn schützen. Und gleichzeitig weiß ich, dass ich eben nicht nur Privatmensch bin, ist mir auch klar.
0: Spahn sagte außerdem, am Ende könne nur die Fraktion über seine Zukunft entscheiden. Am Montag wird sich das CDU-Präsidium mit dem Fall beschäftigen. Bundeswirtschaftsministerin Katharina Reiche hat einen neuen Entwurf des Erneuerbare-Energien-Gesetzes vorgelegt. An einigen Punkten wurde nachgebessert. Unter anderem wurden die geplanten Einschnitte bei der Förderung neuer kleiner Solaranlagen abgemildert. Statt die feste Einspeisevergütung komplett abzuschaffen, soll es jetzt übergangsweise eine abgesenkte Vergütung für bis zu 36 Monate geben. Immer mehr Menschen wollen eine Klimaanlage zu Hause. Jeder Fünfte denkt angesichts der heißer werdenden Sommer darüber nach. Der Bundesgerichtshof in Karlsruhe hat nun die Rechte von Wohnungseigentümern diesbezüglich klargestellt.
2: Eine Hausgemeinschaft kann nämlich nicht pauschal sagen, eine Klimaanlage kommt überhaupt nicht in Frage. Auch nicht, wenn die Geräusche macht oder warme Abluft abgibt. Solche Beeinträchtigungen sind hinnehmbar, sagen die Richter. Konkret geht es um sogenannte Split-Anlagen, also solche, die eine Einheit drinnen und eine andere draußen auf dem Balkon haben. Der Verkauf solcher Anlagen ist in den vergangenen Jahren rasant gestiegen. Claudia Wächter, Nachrichtenredaktion.
0: Schwere Gewitter haben in Berlin zu einem Unfall eines S-Bahn-Zuges mit rund 100 Fahrgästen geführt. Eine S-Bahn der Linie S1 prallte am Abend am S-Bahnhof Sundgauer Straße gegen einen umgestürzten, herabhängenden Baum. Die Fahrgäste mussten ausharren, bis der Zug weiterfahren konnte. Verletzt wurde niemand, teilte die Bundespolizei mit. In Berlin-Pankow führte ein Blitzeinschlag zu Verspätungen und Ausfällen auf mehreren S-Bahn-Linien.
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0: Diana Kramer. Das Elternglück von Unionsfraktionschef Jens Spahn zieht weite Kreise, weil er und sein Mann die Hilfe einer Leihmutter in den USA in Anspruch genommen haben, was in Deutschland rechtlich nicht möglich ist. Es gibt Vorwürfe der Doppelmoral und erste Rücktrittsforderungen. Spahn selbst hat sich jetzt geäußert, er wolle die Entscheidung über seine politische Zukunft im Amt in die Hand der Unionsfraktion legen. Das sagte er im Podcast Ronsheimer.
1: Jens Spahn erklärte, er habe lange gerungen, sei zerrissen, das Leben sei manchmal nicht schwarz und weiß. Gefährlich ist für Spahn vor allem die Kritik aus Unionskreisen. Es ist unklar, wie viel Rückhalt Spahn von der Unionsfraktion erwarten kann. Indirekt deutete er im Podcast Ronsheimer an, im Zweifelsfall auf sein Amt auch verzichten zu wollen.
2: Für mich gibt's, das wird mir jede Stunde immer bewusster, nichts Wichtigeres als meine Familie.
1: Bundeskanzler Merz braucht seinen Fraktionschef eigentlich für die Stabilität der Regierung und die Reformvorhaben. Vielleicht steht ihm Spahn nun aber doch einmal zu oft in der Kritik. Onne Thorau, Berlin.
0: Deutschland und Frankreich wollen den europäischen Pfeiler der NATO und die Verteidigungsbereitschaft Europas wesentlich stärken. Beim deutsch-französischen Regierungstreffen in Brühl wurde vereinbart, die strategische Zusammenarbeit weiterzuentwickeln, im Rüstungsbereich enger zusammenzuarbeiten und mehr gemeinsame Übungen ihrer Streitkräfte abzuhalten. Vor der schleswig-holsteinischen Ostseeküste ist möglicherweise erneut ein Buckelwal unterwegs. Das Deutsche Meeresmuseum hat 2 Sichtungsmeldungen vor Heiligenhafen erhalten. Droht jetzt ein ähnlicher Fall wie bei Buckelwal, Timmy?
3: Die Forscher können noch nicht bestätigen, dass das gesichtete Tier ein Buckelwal ist. Dafür ist das Bild- und Videomaterial, das ihnen vorliegt, qualitativ zu schlecht. Doch die Größe und das allgemeine Erscheinungsbild deuten darauf hin. Das Umweltministerium in Schleswig-Holstein ist nach eigenen Angaben darauf vorbereitet, sollte der Wal stranden. Das Land habe eine Meldekette etabliert, sagte eine Sprecherin. Bei einer möglichen erneuten Strandung werde man sich schnell mit Experten darüber abstimmen, was zu tun ist. Dirk Zeitler, Nachrichtenredaktion.
0: Über weite Teile des Landes sind am Nachmittag und Abend teils schwere Gewitter gezogen. In Berlin legten ein Blitzeinschlag und ein umgestürzter Baum den S-Bahn-Verkehr teilweise lahm. Es kam auf mehreren S-Bahn-Strecken zu Verspätungen und Ausfällen.

0: Diana Kramer. Privat im Glück, politisch unter Druck. Für Jens Spahn wackelt der Posten des Unionsfraktionsvorsitzenden, nachdem er und sein Mann die Hilfe einer Leihmutter in den USA in Anspruch genommen haben. Denn in Deutschland ist Leihmutterschaft verboten und die CDU spricht sich klar gegen eine Legalisierung aus, so wie in der Vergangenheit auch Spahn selbst. Bundeskanzler Merz kündigte nun an, dass sich die CDU-Spitze mit dem Thema befassen wird.
1: Mir ist bewusst, dass dieses Thema in seiner ganzen Dimension menschlich, juristisch, gesellschaftlich, ethisch sehr viele Menschen im Augenblick in Deutschland aus diesem aktuellen Anlass bewegt. Wir haben dazu in Deutschland eine klare Rechtslage und alles Weitere werden wir in der nächsten Sitzung des Präsidiums der CDU Deutschlands besprechen.
0: Diese findet am Montag statt. Jens Spahn selbst wird an der Sitzung teilnehmen. Deutschland und Frankreich rücken bei der Sicherheitspolitik enger zusammen.